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1: Michael Daub, die kanarische und die spanische Regierung haben ihre Fördermittelblockade beendet. Damit können 196 Millionen Euro für Arbeitsmarktprogramme, den Kampf gegen Armut und wichtige Infrastrukturprojekte freigegeben werden. Kanarenpräsident Clavijo sprach von einer wichtigen Einigung und betonte die Bedeutung des Dialogs zwischen beiden Regierungen. Auf La Palma ist ein weiterer Abschnitt des Strandes von Puerto Naos wieder freigegeben worden. Grund ist die positive Entwicklung der Kohlendioxidwerte. Die nutzbare Strandfläche reicht nun bis zur Playa Chico. Im Hafen von Santa Cruz auf Teneriffa hat die Zivilpolizei einen mutmaßlichen Drogenschmuggler festgenommen. Bei einer Kontrolle entdeckten die Beamten im Kofferraum seines Autos 4,5 Kilogramm Kokain im Wert von rund 280.000 Euro. Der Mann hatte sich mit einem falschen Ausweis ausgewiesen und versuchte zu fliehen. Dabei wurden zwei Polizisten leicht verletzt. Auf Lanzarote startet am 1. August die 12. Ausgabe der Freiwasserschwimmserie Copa de Natación de Aguas Abiertas. Bis zum 7. November sammeln die Teilnehmer bei mehreren Wettkämpfen Punkte für die Gesamtwertung. Den Auftakt macht am 1. August die Travesía El Poril in der Gemeinde Tías. Soweit die Meldungen.
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1: Das Wetter auf Gran Canaria heute: Sonne pur, 31 Grad und trocken. Nachts geht's runter auf Werte um 26 Grad. Der Samstag bringt dann Sonne, ein paar schöne Wetterwolken bis 32 Grad.
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3: Mit Michael Daub, hallo. Vor dem Hintergrund der neuen Hitzewelle fordern die Grünen besseren Schutz für die Bevölkerung. Fraktionschefin Hasselmann verlangte eine Hitzeschutzinitiative für Krankenhäuser, Pflegeeinrichtungen und andere sensible Bereiche. Die Aufgaben für den neuen Gesundheitsminister Linnemann liegen auf dem Tisch. Die drei CDU-Ministerpräsidenten aus Sachsen, Sachsen-Anhalt und Thüringen stellen sich gegen Teile des Rentenpakets von Kanzler Merz. Sie wollen nicht akzeptieren, dass die abschlagsfreie Rente nach 45 Beitragsjahren gestrichen werden soll. Unterstützung bekommen sie vom Chef des CDU-Sozialflügels Radke. Wer 45 Jahre gearbeitet habe, verdiene Respekt und Verlässlichkeit. Bundeswirtschaftsministerin Reiche drängt auf weitere Reformen für die deutsche Wirtschaft. Das vor dem Sommer beschlossene Reformpaket müsse unbedingt umgesetzt werden. Das sei erst ein Anfang. Das aktuelle Wachstum sei vor allem durch öffentliche Ausgaben aus dem Sondervermögen getrieben, nicht durch die private Wirtschaft. Reiche fordert mehr Flexibilität am Arbeitsmarkt und deutliche Fortschritte beim Bürokratieabbau. Großer Knall im Weltfußball. Die UEFA hat eine offene Boykottdrohung für FIFA-Weltmeisterschaften ausgesprochen. Hintergrund ist der geplante Investorendeal von FIFA-Chef Infantino. In einer Erklärung machte die UEFA unmissverständlich klar, die WM stehe nicht zum Verkauf und sei kein Anlageprodukt. Soweit die
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3: Das Wetter auf Gran Canaria heute: Sonne pur, 31 Grad und trocken. Nachts geht's runter auf Werte um 26 Grad. Der Samstag bringt dann Sonne, ein paar schöne Wetterwolken bis 32 Grad.
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1: Michael Daub. Die kanarische und die spanische Regierung haben ihre Fördermittelblockade beendet. Damit können 196 Millionen Euro für Arbeitsmarktprogramme, den Kampf gegen Armut und wichtige Infrastrukturprojekte freigegeben werden. Kanarenpräsident Clavijo sprach von einer wichtigen Einigung und betonte die Bedeutung des Dialogs zwischen beiden Regierungen. Auf La Palma ist ein weiterer Abschnitt des Strandes von Puerto Naos wieder freigegeben worden. Grund ist die positive Entwicklung der Kohlendioxidwerte. Die nutzbare Strandfläche reicht nun bis zur Playa Chico. Im Hafen von Santa Cruz auf Teneriffa hat die Zivilpolizei einen mutmaßlichen Drogenschmuggler festgenommen. Bei einer Kontrolle entdeckten die Beamten im Kofferraum seines Autos 4,5 Kilogramm Kokain im Wert von rund 280.000 Euro. Der Mann hatte sich mit einem falschen Ausweis ausgewiesen und versuchte zu fliehen. Dabei wurden zwei Polizisten leicht verletzt. Auf Lanzarote startet am 1. August die 12. Ausgabe der Freiwasserschwimmserie Copa de Natación de Aguas Abiertas. Bis zum 7. November sammeln die Teilnehmer bei mehreren Wettkämpfen Punkte für die Gesamtwertung. Den Auftakt macht am 1. August die Travesía El Poril in der Gemeinde Tías. Soweit die Meldungen.
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1: Das Wetter auf Gran Canaria heute: Sonne pur, 31 Grad und trocken. Nachts geht's runter auf Werte um 26 Grad. Der Samstag bringt dann Sonne, ein paar schöne Wetterwolken bis 32 Grad.
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4: Mit Michael Daub, hallo. Vor dem Hintergrund der neuen Hitzewelle fordern die Grünen besseren Schutz für die Bevölkerung. Fraktionschefin Hasselmann verlangte eine Hitzeschutzinitiative für Krankenhäuser, Pflegeeinrichtungen und andere sensible Bereiche. Die Aufgaben für den neuen Gesundheitsminister Linnemann liegen auf dem Tisch. Die drei CDU-Ministerpräsidenten aus Sachsen, Sachsen-Anhalt und Thüringen stellen sich gegen Teile des Rentenpakets von Kanzler Merz. Sie wollen nicht akzeptieren, dass die abschlagsfreie Rente nach 45 Beitragsjahren gestrichen werden soll. Unterstützung bekommen sie vom Chef des CDU-Sozialflügels Radke. Wer 45 Jahre gearbeitet habe, verdiene Respekt und Verlässlichkeit. Bundeswirtschaftsministerin Reiche drängt auf weitere Reformen für die deutsche Wirtschaft. Das vor dem Sommer beschlossene Reformpaket müsse unbedingt umgesetzt werden. Das sei erst ein Anfang. Das aktuelle Wachstum sei vor allem durch öffentliche Ausgaben aus dem Sondervermögen getrieben, nicht durch die private Wirtschaft. Reiche fordert mehr Flexibilität am Arbeitsmarkt und deutliche Fortschritte beim Bürokratieabbau. Großer Knall im Weltfußball. Die UEFA hat eine offene Boykottdrohung für FIFA-Weltmeisterschaften ausgesprochen. Hintergrund ist der geplante Investorendeal von FIFA-Chef Infantino. In einer Erklärung machte die UEFA unmissverständlich klar, die WM stehe nicht zum Verkauf und sei kein Anlageprodukt. Soweit die
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4: Das Wetter auf Gran Canaria heute: Sonne pur, 31 Grad und trocken. Nachts geht's runter auf Werte um 26 Grad. Der Samstag bringt dann Sonne, ein paar schöne Wetterwolken bis 32 Grad.
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1: Michael Daub, die kanarische und die spanische Regierung haben ihre Fördermittelblockade beendet. Damit können 196 Millionen Euro für Arbeitsmarktprogramme, den Kampf gegen Armut und wichtige Infrastrukturprojekte freigegeben werden. Kanarenpräsident Clavijo sprach von einer wichtigen Einigung und betonte die Bedeutung des Dialogs zwischen beiden Regierungen. Auf La Palma ist ein weiterer Abschnitt des Strandes von Puerto Naos wieder freigegeben worden. Grund ist die positive Entwicklung der Kohlendioxidwerte. Die nutzbare Strandfläche reicht nun bis zur Playa Chico. Im Hafen von Santa Cruz auf Teneriffa hat die Zivilpolizei einen mutmaßlichen Drogenschmuggler festgenommen. Bei einer Kontrolle entdeckten die Beamten im Kofferraum seines Autos 4,5 Kilogramm Kokain im Wert von rund 280.000 Euro. Der Mann hatte sich mit einem falschen Ausweis ausgewiesen und versuchte zu fliehen. Dabei wurden zwei Polizisten leicht verletzt. Auf Lanzarote startet am 1. August die 12. Ausgabe der Freiwasserschwimmserie Copa de Natación de Aguas Abiertas. Bis zum 7. November sammeln die Teilnehmer bei mehreren Wettkämpfen Punkte für die Gesamtwertung. Den Auftakt macht am 1. August die Travesía El Poril in der Gemeinde Tías. Soweit die Meldungen.
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1: Das Wetter auf Gran Canaria heute: Sonne pur, 31 Grad und trocken. Nachts geht's runter auf Werte um 26 Grad. Der Samstag bringt dann Sonne, ein paar schöne Wetterwolken bis 32 Grad.
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3: Mit Michael Daub, hallo. Vor dem Hintergrund der neuen Hitzewelle fordern die Grünen besseren Schutz für die Bevölkerung. Fraktionschefin Hasselmann verlangte eine Hitzeschutzinitiative für Krankenhäuser, Pflegeeinrichtungen und andere sensible Bereiche. Die Aufgaben für den neuen Gesundheitsminister Lindemann liegen auf dem Tisch. Die drei CDU-Ministerpräsidenten aus Sachsen, Sachsen-Anhalt und Thüringen stellen sich gegen Teile des Rentenpakets von Kanzler Merz. Sie wollen nicht akzeptieren, dass die abschlagsfreie Rente nach 45 Beitragsjahren gestrichen werden soll. Unterstützung bekommen sie vom Chef des CDU-Sozialflügels Radke. Wer 45 Jahre gearbeitet habe, verdiene Respekt und Verlässlichkeit. Bundeswirtschaftsministerin Reiche drängt auf weitere Reformen für die deutsche Wirtschaft. Das vor dem Sommer beschlossene Reformpaket müsse unbedingt umgesetzt werden. Das sei erst ein Anfang. Das aktuelle Wachstum sei vor allem durch öffentliche Ausgaben aus dem Sondervermögen getrieben, nicht durch die private Wirtschaft. Reiche fordert mehr Flexibilität am Arbeitsmarkt und deutliche Fortschritte beim Bürokratieabbau. Großer Knall im Weltfußball. Die UEFA hat eine offene Boykottdrohung für FIFA-Weltmeisterschaften ausgesprochen. Hintergrund ist der geplante Investorendeal von FIFA-Chef Infantino. In einer Erklärung machte die UEFA unmissverständlich klar, die WM stehe nicht zum Verkauf und sei kein Anlageprodukt. Soweit die
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3: Großer Knall im Weltfußball. Der mächtige europäische Verband UEFA hat eine offene Boykottdrohung für FIFA-Weltmeisterschaften ausgesprochen. Hintergrund ist der geplante Investorendeal von FIFA-Chef Infantino. Die UEFA machte in einer Erklärung deutlich, die WM stehe nicht zum Verkauf und sei kein Anlageprodukt. Und Spitzentennis gibt's ab heute in Leipzig. Ab heute kämpfen internationale Spielerinnen bei den Leipzig Open um Weltranglistenpunkte. Das ITF-Turnier auf der Anlage des LTC 1990 am Sportforum geht in seine 9. Auflage und bietet ein Gesamtpreisgeld von $60.000 an. Neben den Profispielerinnen treten auch Nachwuchstalente beim Steffi Graf Junior Cup an.
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1: Michael Daub, die kanarische und die spanische Regierung haben ihre Fördermittelblockade beendet. Damit können 196 Millionen Euro für Arbeitsmarktprogramme, den Kampf gegen Armut und wichtige Infrastrukturprojekte freigegeben werden. Kanarenpräsident Clavijo sprach von einer wichtigen Einigung und betonte die Bedeutung des Dialogs zwischen beiden Regierungen. Auf La Palma ist ein weiterer Abschnitt des Strandes von Puerto Naos wieder freigegeben worden. Grund ist die positive Entwicklung der Kohlendioxidwerte. Die nutzbare Strandfläche reicht nun bis zur Playa Chico. Im Hafen von Santa Cruz auf Teneriffa hat die Zivilpolizei einen mutmaßlichen Drogenschmuggler festgenommen. Bei einer Kontrolle entdeckten die Beamten im Kofferraum seines Autos 4,5 Kilogramm Kokain im Wert von rund 280.000 Euro. Der Mann hatte sich mit einem falschen Ausweis ausgewiesen und versuchte zu fliehen. Dabei wurden zwei Polizisten leicht verletzt. Auf Lanzarote startet am 1. August die 12. Ausgabe der Freiwasserschwimmserie Copa de Natación de Aguas Abiertas. Bis zum 7. November sammeln die Teilnehmer bei mehreren Wettkämpfen Punkte für die Gesamtwertung. Den Auftakt macht am 1. August die Travesía El Poril in der Gemeinde Tías. Soweit die Meldungen.
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1: Das Wetter auf Gran Canaria heute: Sonne pur, 31 Grad und trocken. Nachts geht's runter auf Werte um 26 Grad. Der Samstag bringt dann Sonne, ein paar schöne Wetterwolken bis 32 Grad.
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3: Mit Michael Daub, hallo. Vor dem Hintergrund der neuen Hitzewelle fordern die Grünen besseren Schutz für die Bevölkerung. Fraktionschefin Hasselmann verlangte eine Hitzeschutzinitiative für Krankenhäuser, Pflegeeinrichtungen und andere sensible Bereiche. Die Aufgaben für den neuen Gesundheitsminister Lindemann liegen auf dem Tisch. Die drei CDU-Ministerpräsidenten aus Sachsen, Sachsen-Anhalt und Thüringen stellen sich gegen Teile des Rentenpakets von Kanzler Merz. Sie wollen nicht akzeptieren, dass die abschlagsfreie Rente nach 45 Beitragsjahren gestrichen werden soll. Unterstützung bekommen sie vom Chef des CDU-Sozialflügels Radke. Wer 45 Jahre gearbeitet habe, verdiene Respekt und Verlässlichkeit. Bundeswirtschaftsministerin Reichel drängt auf weitere Reformen für die deutsche Wirtschaft. Das vor dem Sommer beschlossene Reformpaket müsse unbedingt umgesetzt werden. Das sei erst ein Anfang. Das aktuelle Wachstum sei vor allem durch öffentliche Ausgaben aus dem Sondervermögen getrieben, nicht durch die private Wirtschaft. Reichel fordert mehr Flexibilität am Arbeitsmarkt und deutliche Fortschritte beim Bürokratieabbau. Großer Knall im Weltfußball. Die UEFA hat eine offene Boykottdrohung für FIFA-Weltmeisterschaften ausgesprochen. Hintergrund ist der geplante Investorendeal von FIFA-Chef Infantino. In einer Erklärung machte die UEFA unmissverständlich klar, die WM stehe nicht zum Verkauf und sei kein Anlageprodukt. Soweit.
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1: Michael Daub. Die kanarische und die spanische Regierung haben ihre Fördermittelblockade beendet. Damit können 196 Millionen Euro für Arbeitsmarktprogramme, den Kampf gegen Armut und wichtige Infrastrukturprojekte freigegeben werden. Kanarenpräsident Clavijo sprach von einer wichtigen Einigung und betonte die Bedeutung des Dialogs zwischen beiden Regierungen. Auf La Palma ist ein weiterer Abschnitt des Strandes von Puerto Naos wieder freigegeben worden. Grund ist die positive Entwicklung der Kohlendioxidwerte. Die nutzbare Strandfläche reicht nun bis zur Playa Chico. Im Hafen von Santa Cruz auf Teneriffa hat die Zivilpolizei einen mutmaßlichen Drogenschmuggler festgenommen. Bei einer Kontrolle entdeckten die Beamten im Kofferraum seines Autos 4,5 Kilogramm Kokain im Wert von rund 280.000 Euro. Der Mann hatte sich mit einem falschen Ausweis ausgewiesen und versuchte zu fliehen. Dabei wurden zwei Polizisten leicht verletzt. Auf Lanzarote startet am 1. August die 12. Ausgabe der Freiwasserschwimmserie Copa de Natación de Aguas Abiertas. Bis zum 7. November sammeln die Teilnehmer bei mehreren Wettkämpfen Punkte für die Gesamtwertung. Den Auftakt macht am 1. August die Travesía El Poril in der Gemeinde Tías. Soweit die Meldungen.
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1: Das Wetter auf Gran Canaria heute: Sonne pur, 31 Grad und trocken. Nachts geht's runter auf Werte um 26 Grad. Der Samstag bringt dann Sonne, ein paar schöne Wetterwolken bis 32 Grad.
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5: Mit Julia Fritz. Ab heute haben Verbraucher in der EU ein Recht auf Reparatur. Defekte Geräte müssen künftig kostenlos oder zu einem angemessenen Preis repariert werden. Das gilt für Smartphones, Fernseher, Waschmaschinen und Geschirrspüler. Ziel ist es, Elektroschrott zu vermeiden und Ressourcen zu schonen. US-Präsident Trump gibt an, dass die Terrororganisation Hamas vollständig entwaffnet werden soll. Darauf soll sich der von ihm gegründete Friedensrat geeinigt haben. Im Gegenzug soll das israelische Militär aus dem Gazastreifen abziehen. Eine offizielle Bestätigung aus Israel steht noch aus. Einen konkreten Zeitplan gibt es noch nicht. In Spaniens Exklave Ceuta sind in den vergangenen Tagen tausende Migranten angekommen. Viele schwimmend, einige kamen dabei ums Leben. Die Aufnahmeeinrichtungen sind laut Regionalpräsident Vivas vollständig überlastet. Die EU-Kommission hat Spanien Hilfe angeboten, unter anderem durch den Grenzschutz Frontex. Die Hitzewelle treibt die Nachfrage nach mobilen Klimageräten in die Höhe. Im ersten Halbjahr wurden in Deutschland knapp 390.000 Geräte verkauft. Ein Plus von 130%. Der Großteil wurde im Juni abgesetzt, in der Zeit der ersten großen Hitzewelle.
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8: Das Wetter auf Gran Canaria heute: Sonne pur, 31 Grad und trocken. Nachts geht's runter auf Werte um 26 Grad. Der Samstag bringt dann Sonne, ein paar schöne Wetterwolken bis 32 Grad.
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1: Michael Daub, die kanarische und die spanische Regierung haben ihre Fördermittelblockade beendet. Damit können 196 Millionen Euro für Arbeitsmarktprogramme, den Kampf gegen Armut und wichtige Infrastrukturprojekte freigegeben werden. Kanarenpräsident Clavijo sprach von einer wichtigen Einigung und betonte die Bedeutung des Dialogs zwischen beiden Regierungen. Auf La Palma ist ein weiterer Abschnitt des Strandes von Puerto Naos wieder freigegeben worden. Grund ist die positive Entwicklung der Kohlendioxidwerte. Die nutzbare Strandfläche reicht nun bis zur Playa Chico. Im Hafen von Santa Cruz auf Teneriffa hat die Zivilpolizei einen mutmaßlichen Drogenschmuggler festgenommen. Bei einer Kontrolle entdeckten die Beamten im Kofferraum seines Autos 4,5 Kilogramm Kokain im Wert von rund 280.000 Euro. Der Mann hatte sich mit einem falschen Ausweis ausgewiesen und versuchte zu fliehen. Dabei wurden zwei Polizisten leicht verletzt. Auf Lanzarote startet am 1. August die 12. Ausgabe der Freiwasserschwimmserie Copa de Natación de Aguas Abiertas. Bis zum 7. November sammeln die Teilnehmer bei mehreren Wettkämpfen Punkte für die Gesamtwertung. Den Auftakt macht am 1. August die Travesía El Poril in der Gemeinde Tías. Soweit die Meldungen.
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1: Das Wetter auf Gran Canaria heute: Sonne pur, 31 Grad und trocken. Nachts geht's runter auf Werte um 26 Grad. Der Samstag bringt dann Sonne, ein paar schöne Wetterwolken bis 32 Grad.
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5: Mit Julia Fritz. Ab heute haben Verbraucher in der EU ein Recht auf Reparatur. Defekte Geräte müssen künftig kostenlos oder zu einem angemessenen Preis repariert werden. Das gilt für Smartphones, Fernseher, Waschmaschinen und Geschirrspüler. Ziel ist es, Elektroschrott zu vermeiden und Ressourcen zu schonen. US-Präsident Trump gibt an, dass die Terrororganisation Hamas vollständig entwaffnet werden soll. Darauf soll sich der von ihm gegründete Friedensrat geeinigt haben. Im Gegenzug soll das israelische Militär aus dem Gazastreifen abziehen. Eine offizielle Bestätigung aus Israel steht noch aus. Einen konkreten Zeitplan gibt es noch nicht. In Spaniens Exklave Ceuta sind in den vergangenen Tagen tausende Migranten angekommen. Viele schwimmend, einige kamen dabei ums Leben. Die Aufnahmeeinrichtungen sind laut Regionalpräsident Vivas vollständig überlastet. Die EU-Kommission hat Spanien Hilfe angeboten, unter anderem durch den Grenzschutz Frontex. Die Hitzewelle treibt die Nachfrage nach mobilen Klimageräten in die Höhe. Im ersten Halbjahr wurden in Deutschland knapp 390.000 Geräte verkauft. Ein Plus von 130%. Der Großteil wurde im Juni abgesetzt, in der Zeit der ersten großen Hitzewelle.
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8: Großer Knall im Weltfußball. Der mächtige europäische Verband UEFA hat eine offene Boykottdrohung für FIFA-Weltmeisterschaften ausgesprochen. Hintergrund ist der geplante Investorendeal von FIFA-Chef Infantino. Die UEFA machte in einer Erklärung deutlich, die WM stehe nicht zum Verkauf und sei kein Anlageprodukt. Und Spitzentennis gibt es ab heute in Leipzig. Ab heute kämpfen internationale Spielerinnen bei den Leipzig Open um Weltranglistenpunkte. Das ITF-Turnier auf der Anlage des LTC 1990 am Sportforum geht in seine 9. Auflage und bietet ein Gesamtpreisgeld von $60.000 an. Neben den Profispielerinnen treten auch Nachwuchstalente beim Steffi Graf Junior Cup an.
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1: Michael Daub, die kanarische und die spanische Regierung haben ihre Fördermittelblockade beendet. Damit können 196 Millionen Euro für Arbeitsmarktprogramme, den Kampf gegen Armut und wichtige Infrastrukturprojekte freigegeben werden. Kanarenpräsident Clavijo sprach von einer wichtigen Einigung und betonte die Bedeutung des Dialogs zwischen beiden Regierungen. Auf La Palma ist ein weiterer Abschnitt des Strandes von Puerto Naos wieder freigegeben worden. Grund ist die positive Entwicklung der Kohlendioxidwerte. Die nutzbare Strandfläche reicht nun bis zur Playa Chico. Im Hafen von Santa Cruz auf Teneriffa hat die Zivilpolizei einen mutmaßlichen Drogenschmuggler festgenommen. Bei einer Kontrolle entdeckten die Beamten im Kofferraum seines Autos 4,5 Kilogramm Kokain im Wert von rund 280.000 Euro. Der Mann hatte sich mit einem falschen Ausweis ausgewiesen und versuchte zu fliehen. Dabei wurden zwei Polizisten leicht verletzt. Auf Lanzarote startet am 1. August die 12. Ausgabe der Freiwasserschwimmserie Copa de Natación de Aguas Abiertas. Bis zum 7. November sammeln die Teilnehmer bei mehreren Wettkämpfen Punkte für die Gesamtwertung. Den Auftakt macht am 1. August die Travesía El Poril in der Gemeinde Tías. Soweit die Meldungen.
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1: Das Wetter auf Gran Canaria heute: Sonne pur, 31 Grad und trocken. Nachts geht's runter auf Werte um 26 Grad. Der Samstag bringt dann Sonne, ein paar schöne Wetterwolken bis 32 Grad.
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2: Mit Julia Fritz. In Deutschland sind erstmals seit längerer Zeit wieder über 3 Millionen Menschen arbeitslos gemeldet. Im Vergleich zum Juni sind das 71.000 mehr, gegenüber Juli 2025 sogar 28.000 mehr. Die Arbeitslosenquote stieg um 0,2 Punkte auf 6,4%. Ab heute haben Verbraucher ein Recht auf Reparatur. Deutschland setzt damit eine EU-Richtlinie um. Geht Handy, Kühlschrank oder Waschmaschine kaputt, müssen Ersatzteile und Reparaturen künftig kostenlos oder zu angemessenen Preisen angeboten werden. Ziel ist es, Elektroschrott zu vermeiden und Ressourcen zu schonen. Die Regel gilt nur für neu gekaufte Ware. Tausende Migranten sind in den vergangenen Tagen in den spanischen Exklaven Ceuta und Melilla in Nordafrika angekommen. Die Auffangzentren in Ceuta sind laut Regionalpräsident komplett überlastet. Spanien hat das Militär entsandt, um die Lage unter Kontrolle zu bringen. Die Hitzewelle hat gestern an mehreren Orten die 40-Grad-Marke geknackt. Den Spitzenwert meldete der Deutsche Wetterdienst mit 40,5 Grad aus Bernburg in Sachsen-Anhalt, gefolgt von 40,4 Grad im bayerischen Kitzingen und 40,2 Grad in Ohlsbach in Baden-Württemberg. In allen drei Bundesländern wurden damit neue Juli-Hitzerekorde aufgestellt. Der Trend zum alkoholfreien Bier hält an. Laut einer YouGov-Umfrage wird es beim oder nach dem Sport doppelt so häufig getrunken wie normales Bier. Besonders bei Jüngeren ist Sport ein beliebter Trinkanlass. Bei der Generation Z nennen 21% Sport als Grund. Bei den Millennials sind es 19%.
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4: Großer Knall im Weltfußball. Der mächtige europäische Verband UEFA hat eine offene Boykottdrohung für FIFA-Weltmeisterschaften ausgesprochen. Hintergrund ist der geplante Investorendeal von FIFA-Chef Infantino. Die UEFA machte in einer Erklärung deutlich, die WM stehe nicht zum Verkauf und sei kein Anlageprodukt. Und Spitzentennis gibt's ab heute in Leipzig. Ab heute kämpfen internationale Spielerinnen bei den Leipzig Open um Weltranglistenpunkte. Das ITF-Turnier auf der Anlage des LTC 1990 am Sportforum geht in seine 9. Auflage und bietet ein Gesamtpreisgeld von $60.000 an. Neben den Profispielerinnen treten auch Nachwuchstalente beim Steffi Graf Junior Cup an.
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0: Im Hafen von Santa Cruz auf Teneriffa hat die Zivilpolizei einen mutmaßlichen Drogenschmuggler festgenommen. Bei einer Kontrolle entdeckten die Beamten im Kofferraum seines Autos 4,5 Kilogramm Kokain im Wert von rund 280.000 Euro. Der Mann hatte sich mit einem falschen Ausweis ausgewiesen und versuchte zu fliehen. Dabei wurden zwei Polizisten leicht verletzt. Auf Lanzarote startet am 1. August die 12. Ausgabe der Freiwasserschwimmserie Copa de Natación de Aguas Abiertas. Bis zum 7. November sammeln die Teilnehmer bei mehreren Wettkämpfen Punkte für die Gesamtwertung. Den Auftakt macht am 1. August die Travesía El Poril in der Gemeinde Tías. Soweit die Meldungen.
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0: Das Wetter auf Gran Canaria heute: Sonne pur, 31 Grad und trocken. Nachts geht's runter auf Werte um 26 Grad. Der Samstag bringt dann Sonne, ein paar schöne Wetterwolken bis 32 Grad.
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5: Mit Julia Fritz. In Deutschland sind erstmals seit längerer Zeit wieder über 3 Millionen Menschen arbeitslos gemeldet. Im Vergleich zum Juni sind das 71.000 mehr, gegenüber Juli 2025 sogar 28.000 mehr. Die Arbeitslosenquote stieg um 0,2 Punkte auf 6,4%. Ab heute haben Verbraucher ein Recht auf Reparatur. Deutschland setzt damit eine EU-Richtlinie um. Geht Handy, Kühlschrank oder Waschmaschine kaputt, müssen Ersatzteile und Reparaturen künftig kostenlos oder zu angemessenen Preisen angeboten werden. Ziel ist es, Elektroschrott zu vermeiden und Ressourcen zu schonen. Die Regel gilt nur für neu gekaufte Ware. Tausende Migranten sind in den vergangenen Tagen in den spanischen Exklaven Ceuta und Melilla in Nordafrika angekommen. Die Auffangzentren in Ceuta sind laut Regionalpräsident komplett überlastet. Spanien hat das Militär entsandt, um die Lage unter Kontrolle zu bringen. Die Hitzewelle hat gestern an mehreren Orten die 40-Grad-Marke geknackt. Den Spitzenwert meldete der Deutsche Wetterdienst mit 40,5 Grad aus Bernburg in Sachsen-Anhalt, gefolgt von 40,4 Grad im bayerischen Kitzingen und 40,2 Grad in Ohlsbach in Baden-Württemberg. In allen drei Bundesländern wurden damit neue Juli-Hitzerekorde aufgestellt. Der Trend zum alkoholfreien Bier hält an. Laut einer YouGov-Umfrage wird es beim oder nach dem Sport doppelt so häufig getrunken wie normales Bier. Besonders bei Jüngeren ist Sport ein beliebter Trinkanlass. Bei der Generation Z nennen 21% Sport als Grund, bei den Millennials sind es 19%.
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8: Das Wetter auf Gran Canaria heute Sonne pur, 31 Grad und trocken. Nachts geht's runter auf Werte um 26 Grad. Der Samstag bringt dann Sonne, ein paar schöne Wetterwolken bis 32 Grad.
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1: Michael Daub, die kanarische und die spanische Regierung haben ihre Fördermittelblockade beendet. Damit können 196 Millionen Euro für Arbeitsmarktprogramme, den Kampf gegen Armut und wichtige Infrastrukturprojekte freigegeben werden. Kanarenpräsident Clavijo sprach von einer wichtigen Einigung und betonte die Bedeutung des Dialogs zwischen beiden Regierungen. Auf La Palma ist ein weiterer Abschnitt des Strandes von Puerto Naos wieder freigegeben worden. Grund ist die positive Entwicklung der Kohlendioxidwerte. Die nutzbare Strandfläche reicht nun bis zur Playa Chico.

0: Auftakt macht am 1. August die Travesía El Poril in der Gemeinde Tías. Soweit die Meldungen.
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0: Das Wetter auf Gran Canaria heute: Sonne pur, 31 Grad und trocken. Nachts geht's runter auf Werte um 26 Grad. Der Samstag bringt dann Sonne, ein paar schöne Wetterwolken bis 32 Grad.
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1: Ja, mittlerweile 15 Uhr, genau 57 Minuten, das heißt, bleiben noch 3 Minuten. Und dann heißt es wieder Hits vergangener Zeiten. Hier natürlich live aus dem Studio 3, heute am Freitag, den 31. Juli. Hier kommt Rita Ora und Your Song. Und dann hören wir uns gleich. Ich freue mich drauf.

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1: Michael Daub, die kanarische und die spanische Regierung haben ihre Fördermittelblockade beendet. Damit können 196 Millionen Euro für Arbeitsmarktprogramme, den Kampf gegen Armut und wichtige Infrastrukturprojekte freigegeben werden. Kanarenpräsident Clavijo sprach von einer wichtigen Einigung und betonte die Bedeutung des Dialogs zwischen beiden Regierungen. Auf La Palma ist ein weiterer Abschnitt des Strandes von Puerto Naos wieder freigegeben worden. Grund ist die positive Entwicklung der Kohlendioxidwerte. Die nutzbare Strandfläche reicht nun bis zur Playa Chico. Im Hafen von Santa Cruz auf Teneriffa hat die Zivilpolizei einen mutmaßlichen Drogenschmuggler festgenommen. Bei einer Kontrolle entdeckten die Beamten im Kofferraum seines Autos 4,5 Kilogramm Kokain im Wert von rund 280.000 Euro. Der Mann hatte sich mit einem falschen Ausweis ausgewiesen und versuchte zu fliehen. Dabei wurden zwei Polizisten leicht verletzt. Auf Lanzarote startet am 1. August die 12. Ausgabe der Freiwasserschwimmserie Copa de Natación de Aguas Abiertas. Bis zum 7. November sammeln die Teilnehmer bei mehreren Wettkämpfen

Es ist Freitagnachmittag, genau 16 Uhr, Freitag, der 31. Juli. Und wieder mal heißt es Hits vergangener Zeiten hier. Aber bevor wir starten, schauen wir aufs Wetter drauf. Aktuelle Wetterlage, Gran Canaria, Playa de Ingles, der Süden von Gran Canaria. Wir haben zurzeit eine Temperatur von 32 Grad. Ich möchte sagen, es sind bestimmt 36 gefühlte. Der UV-Index, der steht auf der Stufe 5, also auf der Mittelstufe. Wir haben ein wenig Wind aus östlicher Richtung mit 17 Stundenkilometer. Luftfeuchtigkeit zurzeit liegt bei 52%. Und jetzt aus meinem Studiofenster schauen, muss ich sagen, es wird immer dichter. Es kommt immer mehr Sand. Und mehr dazu gleich in meiner Sendung. Aber das waren erstmal die Wetterdaten aktuell aus Playa de Ingles. So, ich sage ein herzliches Willkommen zu meiner Sendung Hits vergangener Zeiten. Jeden Freitag von 16 bis 18 Uhr. Das Ganze natürlich hier live aus dem Studio 3. Ja, was erwarten uns die nächsten zwei Stunden? Natürlich das Neueste vom Neuesten wieder weltweit und natürlich von und über die Kanarischen Inseln und jede Menge gute Hits vergangener Zeiten versprochen. Am Mikrofon für euch der Jürgen und ich sage schön, dass ihr dabei seid. Ihr habt Musikwunsch, dann schickt ihr mir doch einfach so einen richtig schönen Oldie mal wieder hören möchtet, den ihr schon lange nicht mehr gehört habt. Dann schickt mir doch einfach euren Musikwunsch an musikwunsch@radio-pv.com. Und ihr schaut einfach auf unsere WhatsApp-Seite Freunde von RPV Gran Canaria. Auch dann kannst du natürlich deine Musikwünsche hinterlegen, deine Grüße dort lassen und du kannst sogar aufs Band sprechen. Ja, deine Stimme dann hier im Radio in meiner Sendung. Alles das ist möglich hier bei uns bei Radio Primavera Gran Canaria. Hier schon mal der Hinweis, gleich in der zweiten Stunde habe ich das Live-Interview mit dem Herausgeber Gran Canaria Ole, mit Manfred Sander. So viel schon mal vorweg gesagt, wie gesagt, in der zweiten Stunde. Und auch sonst habe ich einiges auf dem Programm hier heute, aber ich würde sagen, Jürgen, wir starten jetzt erstmal durch mit Middle of the Road und natürlich Sacramento.

0: Middle of the Road to San Francisco war das. San Francisco, Sacramento, Jürgen.
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0: Ganz genau, so schaut es aus. Und über das Wochenende bis mindestens Montag wartet mal wieder spanische Wetterabend auf den Kanarischen Inseln vor einer extrem hohen UV-Strahlung, die sich wie folgt zusammensetzt. Zum Beispiel auf La Palma. Überall extrem hohe UV-Strahlung, außer in San Andrés und Sousa. So auf La Gomera extrem hohes Risiko in Alajaro und sehr hohes Risiko in den übrigen Teilen der Insel. Auch auf El Hierro überall extremes Risiko. Und auf Teneriffa ebenfalls. Und hier bei uns auf Gran Canaria extrem hoch in allen Gemeinden, außer in La Aldea de San Nicolás, Galda und in Agaete. Ebenfalls auf Lanzarote und La Graciosa extrem hohes Risiko für die UV-Strahlung. Und Fuerteventura überall ein hohes Risiko. Nur in Betancuria und Antigua ist es extrem noch höher. So, wir machen weiter mit Popcorn. Ich weiß, das waren Zeiten.

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3: Ja, zwischendurch ein kurzer Blick zu mittlerweile 16 Uhr und genau 17 Minuten. Wir sind aber auch in der ersten Stunde Hits vergangener Zeiten heute am Freitag. So, ich sag mal, alle Geburtstagskinder, herzlichen Glückwunsch heute erstmal. Ja, ich habe einen ganz besonderen Auftrag heute bekommen und zwar hat mir die Melli geschrieben. Die Melli sagt, Jürgen, ich habe dein kleines Anliegen und zwar die Kathi. Die Kathi wird heute 18 Jahre jung und sie hat mir geschrieben und liebe Kathi, das ist der Gruß rüber zu dir von der Melli. Sie schreibt mir nämlich, liebe Kathi, zu deinem 18. Geburtstag wünschen Papa und sie dir natürlich, also Melli, von ganzem Herzen alles Liebe und Gute. Es ist für mich etwas ganz Besonderes, sagt sie, dich auf deinem Weg seit 7 Jahren begleiten zu dürfen. Wir sind stolz auf die junge Frau, die du geworden bist und wünschen dir für deinen neuen Lebensabschnitt ganz viel Glück, Gesundheit, Liebe und natürlich Mut, immer an dich selbst zu glauben. Mögen all deine Wünsche in Erfüllung gehen und dein Leben voller schöner Momente, wertvoller Erfahrungen und lieber Menschen sein. Genieße diesen besonderen Tag in vollen Zügen und feiere ihn so, wie er es verdient. Alles Liebe zu deinem 18. Geburtstag. Das kommt von der Melli und natürlich hier von mir, vom Jürgen, vom Radio oder ganzem Team natürlich auch vom Radio Primavera Gran Canaria. Und ja, wie gesagt, feier schön und alle anderen, die heute Geburtstag haben, feiert ebenfalls, lasst es richtig krachen. Und dazu habe ich natürlich auch den passenden Titel. Hier ist All Summer Long.

0: 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Man könnte auch sagen, jetzt Kathi mit 18, sorry, I'm a lady, ne?
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2: Großer Knall im Weltfußball. Der mächtige europäische Verband UEFA hat eine offene Boykottdrohung für FIFA-Weltmeisterschaften ausgesprochen. Hintergrund ist der geplante Investorendeal von FIFA-Chef Infantino. Die UEFA machte in einer Erklärung deutlich, die WM stehe nicht zum Verkauf und sei kein Anlageprodukt. Und Spitzentennis gibt's ab heute in Leipzig. Ab heute kämpfen internationale Spielerinnen bei den Leipzig Open um Weltranglistenpunkte. Das ITF-Turnier auf der Anlage des LTC 1990 am Sportforum geht in seine 9. Auflage und bietet ein Gesamtpreisgeld von $60.000 an. Neben den Profispielerinnen treten auch Nachwuchstalente beim Steffi Graf Junior Cup an.
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4: Ja, schön. Der Blick zur Uhr, 16 Uhr, genau 32 Minuten und 30 Sekunden. Und wir sind immer noch in der ersten Stunde Hits vergangener Zeiten. Das Ganze natürlich hier live aus dem Studio 3. Immer noch am Mikrofon für euch, der Jürgen. Und ich sage schön, dass ihr dabei seid. Und hier kommt der nächste Musikwunsch, gesungen von Gotthard und gewünscht vom René. Hier ist Heaven.

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1: Tja, wie heißt das schön, weil mehr immer geht. So, der große Durchbruch 1976 mit dem Nummer 1-Hit von natürlich Jürgen Drews und Ein Bett im Kornfeld.

Ja, jetzt können wir diese Zeit gebrauchen über Nacht bei den Temperaturen ein Bett im Kornfeld. So, Protest der Waldbrandbekämpfer hier bei uns auf Gran Canaria. Und zwar die Waldbrandbekämpfer des Cabildo von Gran Canaria protestieren heute erneut, nämlich vor dem Inselregierungsgebäude. Die mehr als 200 Einsatzkräfte fordern nämlich, dass das seit Ende 2025 geltende Gesetz für Waldbrandbekämpfer endlich, ja, vollständig umgesetzt wird. Sie verlangen nämlich unter anderem Gefahrenzulage, bessere Arbeitsschutzmaßnahmen und die Möglichkeit einer früheren Pensionierung. Ja, die Demonstration findet ausgerechnet natürlich während der aktuellen Waldbrandwarnung statt, aber trotzdem der angespannten Lage wollen die Einsatzkräfte mit ihrem Protest natürlich auf ihre Arbeitsbedingungen aufmerksam machen. Und nach Angaben der Beschäftigten erhalten viele von ihnen trotz gefährlicher Einsätze nur vergleichsweise geringe Zulagen. Und da kann ich nur sagen, hier ist Michael Holm und Tränen lügen nicht.

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Kyle Douglas und Kung Fu Fighting war das. So, 16 Uhr und genau 50 Minuten. Erneuter Rettungseinsatz an einem Strand hier bei uns auf Gran Canaria. Und zwar genauer gesagt an der Playa de Melonara in Telde sind gestern, ja am Donnerstagvormittag, ein Vater und sein minderjähriger Sohn aus dem Meer gerettet worden. Man sagt, der Mann war ins Wasser nämlich gegangen, um sein Kind zu helfen und beide konnten anschließend nicht mehr selbstständig zurück ans Ufer zurückkehren. Das kann ganz schnell passieren bei der Unterströmung hier. Und Rettungsschwimmer des Stadtrettungsdienstes reagierten sofort und brachten Vater und Sohn sicher an Land. Beide wurden anschließend vorsorglich natürlich ins Krankenhaus nach Las Palmas gebracht. Ja, nach ersten Informationen blieben beide unverletzt, sodass der Vorfall, Gott sei Dank, muss ich sagen, glimpflich ausging. Also man sollte immer darauf achten und sich nicht in Gefahr geben. Und hier kommt Seasons in the Sun. 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

Wenn man sagt, Migrantenkrise in Keuter spitzt sich dramatisch zu, das und vieles mehr gleich in der zweiten Stunde hier bei uns bei Radio Primavera Gran Canaria, heute am Freitag bei den Hits der vergangenen Zeiten. Und das war auch so ein Hit vergangener Zeiten, hier Pussycat, ne? Und Mississippi.

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5: Ja, das Wochenende gehört euch und natürlich auch mir. Ich sage herzlich willkommen zurück zur zweiten Stunde hier. Leicht und locker in den Abend ist das am Montag dran. Heute haben wir Hits vergangener Zeiten und wir schauen mal schnell aufs Wetter. Aktuelle Wetterlage Gran Canaria Playding, das ist der Süden von Gran Canaria. Aktuelle Temperatur 31 Grad, ich sage gefühlte 35 bestimmt. Allein in meinem Studio 26,5 Grad, obwohl die Aircondition läuft, die Klimaanlage, ja, ein Wahnsinn. Der UV-Index, der steht auf der Stufe 3, also auf der Mittelstufe. Und wie gesagt, aufpassen, die UV-Strahlen sind bis Montag sehr hoch, sagt man. Ein schwacher Wind aus östlicher Richtung mit 15 Stundenkilometer. Und die Luftfeuchtigkeit liegt aktuell bei 55%. So viel zu den Wetterdaten. Gran Canaria, Playding ist der Süden von Gran Canaria. Und auf der anderen Seite sage ich, der Kalima lässt grüßen, Sand in der Luft ohne Ende. Das heißt, ein Wahnsinn. Es kühlt einfach nicht ab. Auch nachts nicht. Die Temperaturen bleiben konstant bei knappe 28 Grad momentan. So, und ich sage herzlich willkommen zur zweiten Stunde Hits vergangener Zeiten. Und natürlich das Neueste vom Neuesten und weltweit hören wir hier und natürlich von und über die Kanarischen Inseln und ja, das volle Programm natürlich zum Wochenende. Das Ganze hier live aus dem Studio 3, am Mikrofon für euch der Jürgen und ich sage immer wieder schön, dass ihr dabei seid. Musik.

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Ich habe es eben schon in der ersten Stunde angeschnitten. Migrantenkrise in Keuterspitze dramatisch. So, denn nach Angaben des spanischen Innenministeriums sind innerhalb von 24 Stunden rund 49.000 Migranten nach Keuter gelangt. Ja, gleichzeitig stieg die Zahl der Todesopfer auf mindestens 18. Und die Behörden sprechen von einer beispiellosen Lage. Ja, zur Unterstützung der Guardia Civil hat jetzt die spanische Regierung auch das Militär eingesetzt. Die Soldaten sichern die Grenze und leiten die Ankommenden dann in ein Auffangsgebiet um. Ja, um die Aufnahmeeinrichtungen sind inzwischen aber auch wieder mal überfüllt, während weiterhin Menschen aus Marokko nach Keuter gelangen. Es ist ein Wahnsinn. So, ich komme direkt zum nächsten Musikwunsch und sage ganz, ganz liebe Grüße rüber zu dir, Dagi, nach Berlin. Hier sind die Drifters, dein Musikwunsch für heute.

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3: Ganz genau so schaut es aus. Hier ist Peter Kent und It's a Real Good Feeling. Das Ganze genau um 17:10 Uhr.

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1: So schaut es aus und deswegen, hier ist sie. Lady Bam, Penny McLean. I was counting on dancing with you.

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Tony Holiday und Nie mehr allein sein. Und die Barbara Streisand, ja, die sagt Woman in Love. Wow, Wahnsinn.

Hier ist der nächste Musikwunsch. 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
4: Mit Julia Fritz. In Deutschland sind erstmals seit längerer Zeit wieder über 3 Millionen Menschen arbeitslos gemeldet. Im Vergleich zum Juni sind das 71.000 mehr, gegenüber Juli 2025 sogar 28.000 mehr. Die Arbeitslosenquote stieg um 0,2 Punkte auf 6,4%. Ab heute haben Verbraucher ein Recht auf Reparatur. Deutschland setzt damit eine EU-Richtlinie um. Geht Handy, Kühlschrank oder Waschmaschine kaputt, müssen Ersatzteile und Reparaturen künftig kostenlos oder zu angemessenen Preisen angeboten werden. Ziel ist es, Elektroschrott zu vermeiden und Ressourcen zu schonen. Die Regel gilt nur für neu gekaufte Ware. Tausende Migranten sind in den vergangenen Tagen in den spanischen Exklaven Ceuta und Melilla in Nordafrika angekommen. Die Auffangzentren in Ceuta sind laut Regionalpräsident komplett überlastet. Spanien hat das Militär entsandt, um die Lage unter Kontrolle zu bringen. Die Hitzewelle hat gestern an mehreren Orten die 40-Grad-Marke geknackt. Den Spitzenwert meldete der Deutsche Wetterdienst mit 40,5 Grad aus Bernburg in Sachsen-Anhalt, gefolgt von 40,4 Grad im bayerischen Kitzingen und 40,2 Grad in Ohlsbach in Baden-Württemberg. In allen drei Bundesländern wurden damit neue Juli-Hitzerekorde aufgestellt. Der Trend zum alkoholfreien Bier hält an. Laut einer YouGov-Umfrage wird es beim oder nach dem Sport doppelt so häufig getrunken wie normales Bier. Besonders bei Jüngeren ist Sport ein beliebter Trinkanlass. Bei der Generation Z nennen 21% Sport als Grund. Bei den Millennials sind es 19%.
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6: Ja, schön, dass ihr noch dabei seid. Mittlerweile 17 Uhr und gleich 34 Minuten und ich würde sagen, wir versuchen mal zu telefonieren. Ich versuche mal, ob ich ihn ans Telefon kriege, den lieben Kollegen Manfred Sander. Schön, tut es auf jeden Fall schon mal. Das heißt, es ist schon mal positiv. Vielleicht habe ich ja Glück und ich kriege ihn ans Rohr dran. Und dann sprechen wir ein wenig über die Zeitschrift Gran Canaria Olé. Natürlich, wie gesagt, Manfred Sander, der Herausgeber der Zeitschrift Gran Canaria Olé. Und ich sehe, ich höre, er ist da. Hallo Manfred. Hallo.
7: Grüß dich. Ja, Jürgen, da bist du ja. Ach, ist das wieder eine Hitze. Das war gerade eben vom Wohnzimmer auf die Terrasse. Ach, hier war es doch ein bisschen schön, angenehm kühler.
6: Ja,
7: so, jetzt geht's. Wunderbar. Ich grüße dich und die Hörer.
6: Schön. Ja, wie gesagt, Kalima lässt grüßen, sage ich immer. Wenn ich so aus meinem Studiofenster schaue, hier Richtung Berge, es ist so viel Sand in der Luft. Es ist ein Wahnsinn zurzeit, was hier abgeht mit der Wärme.
7: Ja, ja. Ich sitze ja auf der Terrasse in San Agustin, gucke auf Playa, alles diesig, viel Sand
6: Suppe,
7: in der Luft.
6: Und ja. Die Suppe läuft, ja. Manfred, ja, genau. Wir wollen ein bisschen über deine Zeitschrift sprechen, die wieder draußen ist, heute ganz neu rausgekommen für den Monat August.
7: Genau, so haben wir es. Ja, nach der Doppelausgabe, die wir ja immer für Juni machen, geht es jetzt wieder monatlich voll weiter. Mhm. Und da haben wir uns diesmal die Gemeinde San Mateo, also eigentlich Mateo, offiziell heißen ja Vega de San Mateo vorgenommen. Ne?
6: Und viele kleine Strände in Maspalomas habe ich gesehen, habt ihr mit reingesetzt diesmal. Also ich muss sagen, es ist eine ganze Menge wieder drin hier. Erzähl mal ein bisschen was. Ich höre einfach zu oder wir hören zu.
7: Ja, gerne, natürlich. Sag mal, Theo, wir gehen ja jeden Monat, nehmen wir uns ja eine andere Gemeinde vor, um ganz einfach sowohl die Urlauber, aber auch natürlich einige Residenten davon zu überzeugen, wie schön die Insel ist. Denn es gibt selbst Residenten, die 5 oder 10 Jahre waren und aus Playa kaum rausgekommen sind. Und das ist natürlich eigentlich schade.
6: Wir haben so alles, viele die tolle, das Bändchen umarmen
7: tolle,
6: haben.
7: Tolle Gemeinden. Ja, es ist, ja, genau, wahrscheinlich, ja. Ja, da ist die Geschichte wird erklärt als alle Sehenswürdigkeiten und wie viel. Ach, mal eben schnell schauen. Also in San Mateo leben also, wo haben wir sie stehen? Nur 11 Deutsche und ein Schweizer. Das ist natürlich ganz wenig. Und es ist auch eine kleinere Gemeinde, ja, ne?
6: Richtig.
7: Ja. Dann haben wir berichtet über den Weltcup und zwar Wingfoil. Das ist also Surfen und wo so ein Steg ins Wasser reingeht.
6: Okay.
7: Da waren jetzt gerade vor kurzem die Weltmeisterschaften, haben wir schön drüber berichtet. Und der Josef, das ist ja unser Redakteur, der also wichtige Informationen über die Insel gibt, der war auf La Palma und hat da einen ganz tollen Bericht gemacht. Also für Winterurlaube, die länger bleiben, aber auch für die hier leben, ist das mal immer mal eine Reise wert, nach La Palma rüberzufahren. Ist ja günstig für uns hier mit den 75% Rabatt, also für Residenten.
6: Für Residenten lohnt sich auf jeden Fall ganz Spanien, ja. Und ich habe gesehen, ihr habt doch wieder einen Bericht drin über Paemo del Mar.
7: Ja. Das haben wir natürlich jedes Mal drin. Die haben immer eine Festanzeige und haben immer eine besondere Sache, die wir haben. Jetzt hast du mich überfragt, weil ich habe es hier, das kommt jetzt ganz weit hinten. Naja, gut.
6: Ich stehe auf Seite 60. Ich hatte es gerade gesehen. Denn über 400 Gäste versammelten sich in Paemo del Mar zu einer Gala zum Schutz der Ozeane und der Marine Bio.
7: Ja, die investieren natürlich sehr viel in Umweltschutz und so weiter, haben Stiftungen und alles und sind also wirklich sehr, sehr rührig, ja. Dann haben wir natürlich 10 Jahre, das wäre beinahe ausgefallen, unser Soul-Festival ist jetzt 10-jähriges Jubiläum.
6: Da
7: ist die Hauptsängerin ist ja vor einem halben Jahr leider gestorben, das ist ganz plötzlich eigentlich. Und da dachte man, ja gut, wir können ja gar nicht weitermachen, was machen wir denn jetzt, ja. Und das war die Deborah. Und dann haben sie es doch noch auf die Beine gestellt, war natürlich wieder ein Riesenspektakel am Strand, ja. Dann hat der Josef sich mal die Küsten vorgenommen. Und zwar nicht nur unbedingt die Sandküste, also die Badeküsten, sondern auch mal etwas verklüftete Gegenden, ja. Ist also ganz interessant. Ah, und dann haben wir Maspalomas und der Weltraum. Und zwar, wir haben ja hier eine NASA-Station hier auf Gran Canaria. Und da haben uns ja die den Mond bestiegen haben, damals, ja. Das ist auch schon 50 Jahre her, die waren hier im Oasis hier übernachtet und waren dort auf der Weltraumstation. Ganz interessant, kann man auch besichtigen, aber nur mit Anmeldung und so weiter. Unser Josef macht da immer manchmal Führungen mit dem Geschäftsführer. Ja, war jetzt da mit der Schweizer Gruppe, da der Schweizer Club, die waren mal da und so weiter. Dann haben wir nochmal den Papstbesuch ein bisschen nachrecherchiert, ja, mit einigen neuen schönen Fotos mit dabei. Die ganzen Museen und die Parks, die wir auf der Insel haben und die ganzen aktuellen Sachen, die hier in den letzten 2 Monaten passiert sind oder aber im nächsten Monat kommen. Und dann noch etwas Tolles für die Älteren unter uns, sage ich mal. Es gab nicht nur die Steffi oder gibt nicht nur die Steffi Graf. Davor gab es die berühmteste Tennisspielerin Deutschlands, war die Helga Masthoff.
6: Ja,
7: das ist ein Begriff. Die lebte hier oben ganz am Ende, wo
6: Richtung
7: der Palmitos Park
6: ist. Ganz genau. Die
7: ganz am Ende.
6: Ist doch vor Jahren mal abgebrannt, ne?
7: Ja, ein Teil davon. Mhm. So, und die lebt immer noch da und war aber jetzt irgendwie zur Behandlung, Kleinigkeit oder was weiß ich, in Deutschland und hat denen große Teile ihrer Kunstgalerie dann als Ausstellung geliefert. Das ist also eine schöne Sache gewesen. Ja, und dann haben wir natürlich noch drin, wir hatten ja hier Auszeichnungen für verdiente Sportler hier auf Gran Canaria, von Olympiasieger über spanischen Meister und so. Und dann bin ich erstaunlicherweise, habe mich fast überrascht, angerufen worden, ob sie mich auch auszeichnen dürfen. Ja, wie ich? Ich sage, ich habe doch nichts gemacht. Nein, Moment, du warst ja schließlich in der Bundesliga Schiedsrichter und hast in Deutschland Damenfußball und dies und jenes und alles. Und ich habe übrigens mal einen Nationalspieler von Deutschland aus, Marco Haber, hier nach Las Palmas gebracht. Ja, und da habe ich eine schöne Auszeichnung gekriegt. War ganz toll.
6: Ja.
7: So, dann haben wir natürlich durch dieses Yoga-Festival, was wir hier hatten vor ein paar Monaten, dadurch ist also praktisch, sind alle mal aus ihren Löchern herausgekommen und da haben sich einige zusammengetan und haben mal das Yoga-Programm für die nächsten Monate mal platziert, ja. Dann war der Josef drei Tage mal drüben auf Teneriffa. Die Hauptstadt ist ja Santa Cruz und hat da ein paar schöne Fotos, einen kleinen Bericht mitgebracht. So, und dann haben wir die ganzen Veranstaltungen, sowohl hier im Süden als auch in Las Palmas mit dem ganzen Eventkalender, alles mit dabei. Und dann natürlich die Beschwörung des Regengottes. Da ist ja halt immer jedes Jahr oben in Agaete, das nennt die Fiesta de la Rama, die schlagen dann also praktisch mit den Palmenzweigen auf die Wasserfläche, um die Fische, also ist eine Tradition von vor Hunderten von Jahren, damit die also praktisch besser zu fangen sind. Das ist immer ein riesiges Spektakel, auch für die ja, für Residenten und für Besucher. Ja?
8: Für alles, für Einheimische, für Residenten, ja.
7: Genau, dann hier die Feria de Atenasia ist ja wieder in der Nähe vom Leuchtturm. Jetzt vom 7. bis zum 16. ist auch schön, Ausstellungen und natürlich Spanisch im Alltag, Spanisch, Deutsch, Deutsch, Spanisch und die Kleinanzeige. Es ist wieder für jeden was dabei. Sport fängt wieder an, ja, der erste Bundesligaspieltag und kleinen Rückblick auf die Weltmeisterschaft. Naja, die können wir mal ganz schnell vergessen. Ja, und das ist aber ja eine Tragödie, ja. Aber das einzig Gute, was mich in den letzten Tagen gefreut hat, ist, dass die gesamte, die UEFA komplett mit allen 55 Nationalverbänden gegen den Vorschlag von diesem Infantino, das ist genau der gleiche Affe, genau wie der Trump, da haben sich zwei gefunden, absolute eine Frechheit. Ja. Der hätte, wenn das durchgekommen, kommt ja wohl nicht, kommt nicht nein, durch, nein. Weil jetzt kommt auch noch Asien und so weiter. Der hätte dann, der kriegt jetzt 6 Millionen, ich weiß auch nicht wofür, aber hätte er dann, wenn er das geschafft hätte, ja, 64 Millionen im Jahr verdient. Also ja, das sind die Giersten, uninteressant.
8: Ja, ja.
7: Apotheke und Notdienst haben wir natürlich drin.
8: Das ist das Wichtigste überhaupt.
7: Wenn im Urlaub mal krank ist, wann haben die geöffnet? Wer hat geöffnet? Am Wochenende, Samstag, Sonntag. Dann war hier die große Surf-Weltmeisterschaft mit dem Dunkerbeck, auch ein schöner Nachbericht dabei. Mhm. Ja, und dann, da kommt auch seit 60 dann schon vorab erwähnte Loro-Park an, dann eigentlich Boema del Mar ist ja die Gruppe, ist ja Loro Park. Die sitzen ja auf Teneriffa und sind halt eben dann hier auf der Insel durch Boema del Mar vertreten, ja. Und natürlich die Bauernmärkte und Entfernungskilometer und also es ist wieder für jeden irgendetwas Schönes dabei.
8: So, ja, es sind reichlich Sachen dabei. Es lohnt sich auf jeden Fall zu kaufen.
7: Ja. Man kann es überall kriegen, wo es die Bildzeitung gibt. Also ich sage mal, in den Supermärkten von Spar und Gordillo und Hyperdino. Und was jetzt gerade ganz gut läuft, sind, weil ich habe ja früher immer, da gab es nur die Möglichkeit, alles per Post nach Deutschland, Österreich, der Schweiz zu verschicken, da hat man ungefähr 1.000 und das ist ja so teuer, kostet ein Brief zu verschicken, eine Zeitschrift zu verschicken, kostet 5,80 Euro, das ist schon irre. Ist und Wahnsinn. Früher, da dauerte das normalerweise 3, 4, 5 Tage, sagen wir mal, ja. Mhm. Den Rekord hält übrigens immer noch einer aus Stuttgart, das musst du dir mal vorstellen, die Roswitha hat, da ist aber schon jetzt 6 Jahre her, bringt alle Zeitschriften zur Post um 2 Uhr mittags. Am nächsten Morgen um 11 ruft einer, der war allerdings in der Stadtmitte von Stuttgart, ruft an, die Ole ist da. Okay. Also hat genau gedauert, in 16 Stunden war die da. Heute braucht man nicht, ich bin schon froh, wenn sie in 16 Tagen da wäre. Ja. Alles dauert jetzt 2, 3 Wochen und deswegen stellen wir so ziemlich alles um auf Online-Abo. Richtig. Ist erstens mal günstiger, kostet für das ganze Jahr nur 39 Euro und vor allen Dingen, du kannst direkt am ersten eines Monats sofort hast du die komplette Seite da, ganz toll. Das ist natürlich ganz toll.
8: Das ist wunderbar, das hört sich gut an und Manfred, ich danke dir auf jeden Fall erstmal für das schöne Interview wieder mal und vielleicht können wir ja noch mal gucken, ob wir nächste Woche Mittwoch, da ist ja der Stefan Bolt auf Sendung, dass du vormittags mit dem Stefan noch mal eine Sendung machst. Weil ich habe ja viele Hörer, die auch vormittags da sind und meine Hörer sind ja meistens erst abends drauf. Ja. Und ich werde mit Stefan noch mal sprechen, dass du das eventuell nächste Woche Mittwoch Vormittag in seiner Sendung noch mal mit reinbekommst.
7: Ja, ja, das wäre eine tolle Sache. Ich war ja schon 3, 4 Mal, dann ist das schon wieder ein Jahr her. So, und die Roswitha ist gerade dabei, wir wollen vielleicht 4 Tage rüber nach Fuerteventura, vielleicht Mittwoch, Donnerstag, Freitag. Aber das Schöne ist ja, wenn man ein Handy dabei hat, ist es egal, immer ob wir hier oder in Deutschland sind. Immer erreichbar. Okay,
8: Manfred, also in diesem Grüße Sinne, an
7: deine Hörer. Danke, dir. Ciao.
8: Auch ein schönes Wochenende. Ciao, bis dann, ciao. Ja, das war, wie gesagt, Manfred Sander live von der Herausgeber der Zeitschrift Gran Canaria Olé. Und wir machen direkt weiter mit einem Musikwunsch. Und damit grüße ich natürlich meinen Freund Harald. Der wird sich freuen. Some Broken Heart, Never Man. Telly Savalas.
9: Black.

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Ja, goodbye, sag ich auch. Mama Lorraine war das. Mittlerweile 17 Uhr und genau 55 Minuten. Ja, das waren schon wieder 2 Stunden Hits vergangener Zeiten heute am Freitag, den 31. Juli. Das heißt, nächste Woche haben wir schon wieder August hier, wenn wir uns wieder hören. Bedanke mich fürs Einschalten, bedanke mich fürs Hören, für die Musikwünsche und wir schauen schnell noch aufs Wetter. Aktuelle Wetterlage, Gran Canaria, Playa de Ingles, der Süden von Gran Canaria. Wir haben zurzeit 31 Grad, ich sage mal gefühlte 34. Der UV-Index, er steht auf der Stufe 2. Wind haben wir aus östlicher Richtung mit 16 Stundenkilometer und die Luftfeuchtigkeit aktuell liegt bei 56%. Ich wünsche euch allen ein schönes Wochenende, ein geruhsames Wochenende. Ja, bei uns wird es hier nicht so geruhsam mit dem Klima und den UV-Werten. Das heißt also, wir werden uns ein bisschen zurückhalten, ein bisschen bedeckt halten. Und ich höre gerade, unser Radio geht auch wieder. Das ist schön. Wir hatten nämlich Radio-FM-Ausfall hier bei uns auf der Insel. Ja, die Wärme macht natürlich auch hier alle zu schaffen. So, ich wünsche euch noch einen schönen Abend mit diesem Titel hier von John Lennon. Verabschiede ich mich, wünsche ein schönes Wochenende, sage tschüss, bis am Montag, euer Jürgen Korte.

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1: Michael Daub, die kanarische und die spanische Regierung haben ihre Fördermittelblockade beendet. Damit können 196 Millionen Euro für Arbeitsmarktprogramme, den Kampf gegen Armut und wichtige Infrastrukturprojekte freigegeben werden. Kanarenpräsident Clavijo sprach von einer wichtigen Einigung und betonte die Bedeutung des Dialogs zwischen beiden Regierungen. Auf La Palma ist ein weiterer Abschnitt des Strandes von Puerto Naos wieder freigegeben worden. Grund ist die positive Entwicklung der Kohlendioxidwerte. Die nutzbare Strandfläche reicht nun bis zur Playa Chico. Im Hafen von Santa Cruz auf Teneriffa hat die Zivilpolizei einen mutmaßlichen Drogenschmuggler festgenommen. Bei einer Kontrolle entdeckten die Beamten im Kofferraum seines Autos 4,5 Kilogramm Kokain im Wert von rund 280.000 Euro. Der Mann hatte sich mit einem falschen Ausweis ausgewiesen und versuchte zu fliehen. Dabei wurden zwei Polizisten leicht verletzt. Auf Lanzarote startet am 1. August die 12. Ausgabe der Freiwasserschwimmserie Copa de Natación de Aguas Abiertas. Bis zum 7. November sammeln die Teilnehmer bei mehreren Wettkämpfen Punkte für die Gesamtwertung. Den Auftakt macht am 1. August die Travesía El Poril in der Gemeinde Tías. Soweit die Meldungen.
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1: Das Wetter auf Gran Canaria heute: Sonne pur, 31 Grad und trocken. Nachts geht's runter auf Werte um 26 Grad. Der Samstag bringt dann Sonne, ein paar schöne Wetterwolken bis 32 Grad.
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3: Mit Julia Fritz. In Deutschland sind erstmals seit längerer Zeit wieder über 3 Millionen Menschen arbeitslos gemeldet. Im Vergleich zum Juni sind das 71.000 mehr, gegenüber Juli 2025 sogar 28.000 mehr. Die Arbeitslosenquote stieg um 0,2 Punkte auf 6,4%. Ab heute haben Verbraucher ein Recht auf Reparatur. Deutschland setzt damit eine EU-Richtlinie um. Geht Handy, Kühlschrank oder Waschmaschine kaputt, müssen Ersatzteile und Reparaturen künftig kostenlos oder zu angemessenen Preisen angeboten werden. Ziel ist es, Elektroschrott zu vermeiden und Ressourcen zu schonen. Die Regel gilt nur für neu gekaufte Ware. Tausende Migranten sind in den vergangenen Tagen in den spanischen Exklaven Ceuta und Melilla in Nordafrika angekommen. Die Auffangzentren in Ceuta sind laut Regionalpräsident komplett überlastet. Spanien hat das Militär entsandt, um die Lage unter Kontrolle zu bringen. Die Hitzewelle hat gestern an mehreren Orten die 40-Grad-Marke geknackt. Den Spitzenwert meldete der Deutsche Wetterdienst mit 40,5 Grad aus Bernburg in Sachsen-Anhalt, gefolgt von 40,4 Grad im bayerischen Kitzingen und 40,2 Grad in Ohlsbach in Baden-Württemberg. In allen drei Bundesländern wurden damit neue Juli-Hitzerekorde aufgestellt. Der Trend zum alkoholfreien Bier hält an. Laut einer YouGov-Umfrage wird es beim oder nach dem Sport doppelt so häufig getrunken wie normales Bier. Besonders bei Jüngeren ist Sport ein beliebter Trinkanlass. Bei der Generation Z nennen 21% Sport als Grund, bei den Millennials sind es 19%.
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5: Börsendaten an diesem Freitagmittag mit einem DAX leicht im Plus bei 25.000 und rund 800 Pünktchen. Der Euro stagniert bei einem US-Dollar 15, gibt etwas nach, die europäische Gemeinschaftswährung. Der Goldpreis gibt auch nach und liegt bei Werten um 4.050 US-Dollar für die Feinunze. Der Ölpreis klettert jetzt wieder über 84 US-Dollar pro Barrel. Infineon, Siemens Energy und RWE vorne, Scout24, Simrise und Heidelberg Materials heißen die Schlusslichter.
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19.55 Uhr. Und ihr hört uns nicht nur in Deutschland, sondern auch in Spanien. Herzlich willkommen bei Radio Primavera Gran Canaria und Radio Luft.

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2: Und ich sage einen wunderschönen guten Abend. Buenos, moinos, benos, am Bender, Bendos hier auf Gran Canaria, die Insel des ewigen Frühlings. Und wenn dir die Lofter jetzt sagen, was erzählt ihr da? Jawohl, heute Abend mal was völlig anderes als sonst. Heute haben sich zwei Radios zusammengeschlossen. Also wir werden jetzt gerade auf der Insel Gran Canaria gehört, und zwar live und in Farbe. Und natürlich hier bei uns bei Radio Loft. Und was wir heute vorhaben, ja, ich glaube, das ist an Blödsinn überhaupt nicht mehr zu überbieten. Heute gibt es Dance, heute gibt es Schlager, heute gibt es Malle-Hits und EDM, Trends, Hardstyle, aktuelle Charts, die 80er, 90er, 2000er. Und ich kann euch nur eins sagen, ich bin heute nicht alleine und begrüße in meiner Sendung herzlich willkommen der liebe Stefan Wahl aus Rees.
3: Einen wunderschönen guten Abend, liebe Radio Loft Zuhörer und liebe Zuhörer auf Gran Canaria, hier bei Radio Primavera Gran Canaria. Schön, dass ihr eingeschaltet habt und uns dreien heute zulauscht.
2: Das wird geil. Und dann habe ich noch jemand, also alle guten Dinge sind immer drei. Ihr kennt ja noch damals die Sendung, die drei von der Tankstelle. Allerdings sind wir männlich und da haben wir jemand aus Bayern, aus dem tiefsten Urwald sozusagen. Herzlich willkommen, Mario Huber.
4: Einen wunderschönen guten Abend aus dem schönen Niederbayern und mit den Dreien nicht von der Tankstelle, sondern heute von der Klangstelle.
2: Die Klangstelle bei Radio Loft und Radio Primavera Gran Canaria. Und ich kann euch nur sagen, also heute bleibt kein Auge trocken. Heute wird es sowas von durcheinander. Es gibt überhaupt kein Konzept heute. Also wir drei haben überhaupt kein einziges. Stefan, das weiß ich, hat sich ein bisschen musikalisch vorbereitet. Mario und ich, wir machen es einfach aus der Hüfte, ne?
4: Aber hallo.
2: So, und da habe ich mir gedacht, ich mache den Anfang. Also, wie kriegst du jetzt Radio Primavera Gran Canaria mit Radio Loft schlagermäßig verheiratet? Tja, Adi schafft das, pass auf, hier ist es.
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0: Helene Fischer. Was für eine coole Scheibe. So, wenn ihr Musikwünsche habt, dürft ihr sie gerne äußern. Also auch das sind wir gerne zu bereit, den ein oder anderen Musikwunsch zu erfüllen. Ihr kennt das ja jeden Freitag in meiner Sendung. Auch bei Radio Lof werden Musikwünsche sehr, sehr gerne erfüllt. Wir schauen auch mal parallel natürlich in zwei WhatsApp-Chats, die wir hier haben. Das heißt also einmal von Radio Lof und natürlich auch von Radio Primavera Gran Canaria. So, und da begrüße ich schon mal einige Leute hier, denn Dennis hat sich wieder zu uns gesellt. Theresa, Kiki ist da, der Klimos und der Olaf und der Mirko hat sich auch zu uns gesellt. Und dann schauen wir doch mal, wie sieht's denn hier bei Radio Primavera Gran Canaria aus? Da sind auch einige, die sich eingeloggt haben. Also erstmal einen schönen guten Abend in eure Richtung. So, ich bin angefangen mit Vamos Amate. Ich könnte hier zwei, drei Songs spielen, aber wisst ihr, dieses Durcheinander liebe ich. Deswegen finde ich Stefan. Stefan sollte sich jetzt mal bereit machen und sich in die Startstellung begeben. Stefan, was haben unsere Hörer jetzt zu erwarten von dir?
1: Ja, auf jeden Fall ein bisschen mehr Action als bei eurer Musik. Ich meine, ihr solltet mich ja mittlerweile kennen, dass ich ja eher der elektronische Typ hier auf den beiden Sendern bin. Und ich freue mich, euch heute mit ein bisschen Action hier zu beglücken. Und ich würde sagen, wir steigen mal ganz, ganz locker ein. Ich habe hier ein tolles Cover aus dem, ja, ich glaube, das war Ende der 90er, Anfang der 2000er. Und ich würde sagen, wir starten locker, flockig in den Abend. Und ich würde sagen, den haue ich jetzt mal raus.

0: So, das war für euch Baby, You're the One, auch bekannt unter dem Titel Whole Again. Und ich würde sagen, ich gebe den Staffelstab mal weiter. Mario, bist du bereit, unsere Hörer hier zu beglücken? Hast du was vorbereitet?
1: Selbstverständlich bin ich bereit, ihr Lieben. Und zwar, was passt besser zum diesem Sommerwetter? Ein aktueller Nummer 1 Hit der geilen Sängerin Shakira.
2: Ui.
1: Ja.
2: Ui,
1: ja, Shakira kann nur, fast nur Nummer 1. Und das passt ja auch zu Deutschland und der Verbindung zu Gran Canaria und Spanien. Und was soll es anders sein? Es ist natürlich der Welthit zur WM. Shakira vs. Burner Boy und Die, Die. Auf Radio Luft vs. Radio Primavera.

0: Die Helene Fischer, Lateinamerikas, Shakira war das mit Die, Die, der Nummer 1 Hit, der WM-Hit. Und wenn Adi Helene spielt, na, dann muss ich natürlich auch dementsprechend kontern. Aber ich werfe den Ball jetzt mal zu unserem lieben Stefan weiter. Stefan, was hast du auf Lager?
1: Eieieiei, da überfällt sie mich aber. Ich dachte, nach dir kommt der Adi. Aber
0: öfter mal was anderes, ne?
1: Aber. Ich, ist ja nicht so, dass ich im Gegensatz zu euch beiden heute nicht vorbereitet bin. Ich habe hier mal was rausgesucht. Ja, auch ein uralter Titel. Ich glaube sogar aus den 80er Jahren. Ihr dürft mich im Anschluss gerne nochmal korrigieren. Nochmal ein bisschen aufgepeppt. Und ich würde sagen, da können wir auch ganz gern mal eben das Tempo anziehen. Ich würde sagen, ich hau ihn raus, den Titel. Da kommt ihr alleine drauf.

0: So, das war für euch Rocco und Pitch Perfect mit Baker Street. Wer hat es nicht erkannt? Hände hoch.
1: Ich weiß nicht, was da lief, aber es war geil. Es war richtig geil, das kann ich nur an dieser Stelle sagen. Also mein Lieber, ich muss ja ganz ehrlich sagen, ich lieb ja so ein bisschen Hardstyle, ist ja nie so wirklich ganz verkehrt, muss ich ja sagen. Deshalb habe ich mir jetzt was überlegt. Ich werde jetzt auch so eine coole Nummer spielen wie du, weil, warum mache ich das? Weil ich da Bock zu habe. Und zwar werde ich jetzt mal einen Musikwunsch erfüllen und ich mache jetzt mal mein Musikbett leiser, pass mal auf. Und dann klingt das ungefähr so, pass auf. Mein lieber Stefan, wir haben einen Musikwunsch, den ich sehr gerne erfüllen möchte, und zwar für den lieben Klimos. Der kommt aus Dortmund, ist ein waschechter Dortmunder, und der hätte gerne Maite Kelly und Der Morgen danach. Und da habe ich mir gedacht, okay, das ist natürlich ein richtig geiler Titel, weil mit diesem Titel hat die Maite mal wieder gezeigt, dass sie 2025 schon eine ungewohnt sinnliche Seite an sich hat, und sie selbst bezeichnet ihn als den mutigsten Song, den sie jemals überhaupt geschrieben hat, und weg von diesem ganzen klassischen Herzschmerz hin zu einer Geschichte über Leidenschaft, über Sehnsucht und den Moment nach einer unvergesslichen Nacht. So, und die

Was für eine Nacht. Oh, wo kommt das denn jetzt her? Wieso ist er denn jetzt hier abgehauen? Was will er denn von mir? Der spinnt doch völlig. Irgendwas ist hier gerade passiert, aber das macht überhaupt nichts. Jetzt ist die Dame hier weg, aber so kann das passieren. So, die nächste Nummer, die ihr jetzt hört, ist Christopher S. und Mike Candies. Ich weiß gar nicht, warum die Dame hier auf einmal weg war. Und jetzt gibt's ein bisschen was aus den 90ern. Sollte eigentlich ein Mix werden, ist daneben gegangen. Warum auch immer, keine Ahnung. Aber die Nummer, die kennt ihr. Passt mal auf.

0: Rhythm is a Dancer. So, ihr Lieben, und jetzt würde ich jetzt mal weitergeben ins Studio nach Bayern. Also Bayern hat sicherlich noch mal so richtig was zu bieten, glaube ich. Während Stefan in seinem Studio hier gerade eine Lightshow veranstaltet, die ihr leider nicht sehen könnt, Stefan. Mario und ich wären jetzt gerne bei dir im Studio, muss ich ganz ehrlich sagen. Also das ist schon groß. Jetzt fehlen noch Table Dancerinnen, fehlen jetzt noch.
1: Ja, die konnte ich leider nicht bestellen. Das Budget war halt ein bisschen knapp, also von daher. Aber vielleicht kommt ihr ja mal vorbei und macht dann den Go-Go-Dancer oder so. Ich würde mich freuen.
0: Ja, das wär's, das auf jeden Fall. So, Mario kriegt das hin. Mario, sag mal, was hast du denn so vorbereitet?
2: Ich habe jetzt einen Doppelpack vorbereitet. Genauso wie du das gemacht hast. Du würgst ja gerne den Frauen das Wort ab, scheinbar.
0: Ja.
2: Weil ja. Die Maite Kelly war auf einmal verschwunden.
0: Die war auf einmal weg.
2: Die hatte, glaube ich, keinen Bock mehr. Aber
0: es lag daran, Mario, ich muss mich verteidigen. Es lag daran, dass die Dame gerade hier in mein Zimmer reingestürmt ist und hat mich im Arm genommen und hat mir einen Zungenkuss gegeben. Ich musste ausmachen. Was soll ich da machen?
2: Gut, dass die Kamera dabei aus war. Ja, aber sehr, sehr geil. Auf jeden Fall, dieses Cover von Rhythm is a Dancer, mega Nummer. Aber ich habe jetzt auch was aus den 2000ern vorbereitet. Und wir hatten ja letztens das Thema, dass die Mädels eigentlich, ja, die werden zu wenig gehört. Die Mädels sind stark, die Mädels sind toll und die Mädels gehören einfach erwähnt und vor allem musikalisch, und Groove Coverage hat das getan. Anfang der 2000er, die liebe Mel und der Markus, die hier bei mir in der Gegend wohnen, in Landshut und Ingolstadt, und die hatten in den 2000ern einen Mega-Hit mit God is a Girl. Also wir haben uns alle geirrt. Gott ist kein Mann, sondern God is a Girl. Und ich kann mich noch an dieses geile Cover erinnern mit dem Schlüpfer auf der CD. War auf jeden Fall, ich habe es mir gekauft. Ich habe das ganze Album gekauft. Ich fand das damals mega. Damals gab es ja noch diese White-Label-Platten. Und Markus Schafferzig, der DJ von Groove Coverage, hat das in unserer Stammdiskothek gespielt, bevor das released wurde. Und bei dem DJ sind die Leute Schlange gestanden, was das für ein Hit war. Moonlight Shadow war das damals, der erste, und die zweite Single-Auskopplung war, wie gesagt, God is a Girl. Und direkt im Anschluss möchte ich einen Musikwunsch erfüllen aus der Community, nämlich Machbar GC, was auch immer das heißt, wer das ist.
1: Mario, das ist der Chef. Das ist der Chef. Vorsicht, was du sagst.
2: Deswegen erfülle ich ihm auch den Wunsch. Natürlich wusste ich, dass das der Chef ist. Er wünscht sich komischerweise KI-Musik. Aber es ist gute KI-Musik. Und deswegen erfülle ich ihm den Wunsch auch. Den Hit habe ich das letzte Mal zum ersten Mal gehört und fand das richtig ohrwurmverdächtig. Und der Song heißt einfach nur Digidi Digidi von DJ Ilham. Das kommt für euch jetzt im Doppelpack. Erst Groove Coverage mit God is a Girl und danach Digidi Digidi von DJ Ilham bei Radio Luft und Radio Primavera.

0: Für den lieben Martin auf Gran Canaria mit den herzlichsten Grüßen aus dem schönen Niederbayern, aus dem schönen Landshut. Diggidi, diggidi war das. Und I'm going to sleep, bye bye. Das sagen wir drei von der Klangstelle noch lange nicht. Und damit übergebe ich wieder an den lieben Stefan. Jetzt, glaube ich, wird es wieder ein bisschen härter.
1: Ja, nicht nur ein bisschen, lieber Mario. Ich meine, das war ja ganz seichte Musik, die du uns da gerade präsentiert hast. Wie gesagt, ich werde heute das Tempo anziehen. Und jetzt kommen wir dazu, eure Huften in Bewegung zu bringen. Und womit geht es denn besser als mit Sway? Hier für euch im Doppelpack Sway und ein Überraschungstitel, den ich natürlich auch gut vorbereitet habe. Viel Spaß!

0: So, das Besondere eines DJs ist, dass man natürlich auch Extended-Versionen hat und man kann die Outros, wenn man übergibt, auch gut zum Quasseln benutzen. Und ich würde sagen, Adi, bereite dich doch mal vor, du bist der Nächste. Während wir die letzten.
1: Also ich stehe hier total in den Startlöchern, Stefan. Ich kann es kaum erwarten. Ich bin heiß wie Frittenfett, ohne Scheiß.
0: Ja, dann würde ich sagen, dann gib doch mal Gas.
1: Dann machen wir.
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1: Und ihr hört uns auf Gran Canaria, also an all die Taxifahrer, die da draußen unterwegs sind und gerade einen geilen Job machen. An all diejenigen, so wie Marco, wie unser Martin schreibt, wie viel Grad hat er gerade geschrieben? Irgendwie 29 Grad oder irgendwie sowas hat er geschrieben, glaube ich, sind es da irgendwie 29 Grad hier auf der Insel Gran Canaria. Bei uns in Deutschland, also ich kann sagen, nicht weniger Grad. Gestern hatten wir ganz kurz 37, heute waren es entspannte 24, 25, 26 Grad, je nachdem, wo du so gewesen bist. Ganz oben in Kiel sollen angeblich sogar nur 10 Grad gewesen sein, während wir ganz unten im Süden irgendwo bei Mario, wie viel Grad hast du gehabt? 30 oder so?
3: Das reicht nicht. Wir hatten, glaube ich, heute 36 Grad, aber vorhin hat es ein Unwetter gegeben. Sowas habe ich schon lange nicht mehr gesehen. Also hat es Gott sei Dank etwas abgekühlt, aber die nächsten Tage werden leider nicht besser.
1: Das heißt, Tante Hertha braucht jetzt gar nicht auf den Balkon gehen und ihre Blumen gießen. Das hat die Natur schon gemacht. Das ist so schön. Also
3: ich glaube, die Blumen hat es weggeweht.
1: So, also, ihr hört Radio Loft und Radio Primavera Gran Canaria. Ich begrüße also alle Deutsch-Spanier, hätte ich fast gesagt. Also alle Canaros hier, Canarios. Hier, das klingt wie eine geile Chipstüte, muss ich ganz ehrlich sagen. So, ich habe jetzt einen riesengeilen Song, da habe ich jetzt richtig Bock drauf. Und zwar manchmal, und das kennt ihr ja, braucht so ein Song einfach mal so ein bisschen Geduld. Ja, der Song, den ich jetzt spiele, der erschien bereits 2019, doch erst 7 Jahre später, also in diesem Jahr 2026, sorgte ein viraler Remix unter dem Titel Run Run River für ein weltweites Comeback. Und auch mich hat es so richtig gepackt, es hat mich entfesselt. Ich habe das Ding gehört und habe mir gedacht, das ist Musik à la Adi. Ich liebe diesen Sound. Vor allem, wenn dann sich jemand traut, aus einem Reggae-Song, fast schon ein Oldie, aus einem Reggae-Song da nochmal so einen geilen Remix hinzuhauen, dann bin ich doch dafür zu haben. Ihr wisst doch, ihr kennt mich doch. Also, jetzt gibt's für euch Run Run River von Stick Fixer. Und das ist kein versauter Name, die heißen wirklich so. Ich kann aber auch nichts dafür, sorry.
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So, also eigentlich sollte ich jetzt einen Song spielen, aber ich merke gerade, ich habe so ein ganz, ganz kleines, aber technisches Problem. Das kriege ich aber auf jeden Fall noch in den Griff. So, das muss ich nochmal sagen. Wieso läuft mein rechter Player nicht mehr? Das ist ja wohl unglaublich. Ich habe gedacht, ich spinne jetzt. Ich habe aber noch einen schönen Song für euch. Da erinnere ich mal an Dieter Bohlen, der Pop-Titan. Dieter Bohlen hat damals Yomma Heart, Yomma Soul rausgebracht und kein geringerer als Peter Illner hat damals gesagt, nee, das Ding spielen wir nicht, Modern Talking, was sollen wir denn mit Yomma Heart, Yomma Soul, das will kein Mensch hören. Tja, lieber Peter Illner, der heute noch tolle Veranstaltungen moderiert, muss man ja sagen, und immer noch am Puls der Zeit ist, du hast dich so vertan. So vertan, warum? Das beweise ich dir nochmal. Lieber Peter Illner, falls du jetzt zuhörst, möchte ich dein Fauxpas gar nicht gut machen, sondern sagen, Pop-Titan forever.

0: Fairy, Sherry Lady. Was für eine geniale Nummer, oder? Unser Pop-Titan Dieter Bohlen, der hat's halt drauf, muss man sagen. So!
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0: Es ist Wahnsinn, wie schnell die Zeit vergeht. Wir haben 20 Uhr und 50 Minuten. Eine Stunde sind jetzt gleich schon rum. Bis 22 Uhr wird es auf jeden Fall heute gehen mit uns hier zusammen. Möglicherweise wie immer bis 23. Wir schauen mal. Ganz vielen Dank gehen an all die Zuschriften, die wir gerade kriegen, wie toll sie die Musik finden und so weiter. Aber hey Leute, also den Tag sollen wir ja nicht vor dem Abend loben. Ich bin gespannt, was der Mario Huber jetzt auf der Pfanne hat. Mario, wie sieht's eigentlich bei dir aus im Studio? Wer hat sich bei dir zu Gast gemeldet?
2: Ich habe mich selber bei mir gemeldet, weil ich gerade so konzentriert war, einen richtig geilen Titel auszusuchen, denn ich wollte mal ein bisschen das Tempo rausnehmen. Es war ja von euch jetzt so ein bisschen elektronisch, aber ich habe mir gedacht, es ist heute Ferienbeginn in Bayern und viele der Deutschen, das liebste Urlaubsziel ist Italien. Und deswegen habe ich einen richtig geilen Italo-Klassiker rausgesucht aus den 80ern. Um 1984, um genau zu sein, da war ich noch nicht mal geboren. Ich bin erst ein Jahr später auf die Welt gekommen. Und da gab es ein Duo, das weltweit durch die Decke ging. Und ich habe jetzt nicht Sempre Sempre, sondern einen Titel, in dem es darum geht, aus einer Enttäuschung was ganz, ganz Tolles zu machen. Wieder nach vorne zu blicken, Hoffnung. Und auf Italienisch heißt das Ci sarà. Von Albano und Romina Power. Let's go to Italy auf Radio Luft und Radio Primavera.

0: Albano und Romina Power. Das Jahrhundertduo aus Italien. Und thematisch bleiben wir in Italien. Und zwar gehen wir jetzt ein paar Jahrzehnte nach vorne, nämlich ins Jahr 2017. Da gab es in Italien einen Platin-Hit, der in Deutschland überhaupt nicht registriert wurde. Aber ich habe den trotzdem für euch auf Lager, um euch mal zu sagen, dass es eigentlich richtig coole italienische Popmusik gibt, die man so gar nicht am Schirm hat. Unterlegt mit ein bisschen Reggaeton-Rhythmus. Man könnte denken, es sei spanisch, aber nein, es ist italienisch. Und zwar von Baby K featuring Andres Di Vicio, der tatsächlich auch Spanier ist und der Titel heißt Voglio ballare con te. Mein zweiter Hit für euch und danach übergeben wir wieder an einen der anderen Moderatoren. Wer das ist, weiß ich noch nicht so genau. Schauen wir mal. Viel Spaß!
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Voglio ballare con te, ich möchte mit dir tanzen. Und weil ich den Stefan jetzt ein bisschen ärgern möchte und ich nicht nur Fan der sanften Musik bin, habe ich jetzt ganz spontan noch einen dritten Titel. Keine Angst, Stefan, der dauert nur 2:10 und vielleicht bist du ja so spontan, einen Titel reinzumixen, der 165 BPM hat. Und zwar geht es jetzt Richtung, Richtung Hardstyle und zwar ein Mega-Hit, der sogar in den Charts momentan von Dimitri Vegas und Like Mike und Marlon Hofstadt. Vielleicht sagen dir die was. Und Machina Time. Das ist ein richtig, richtig geiler Titel. Und dafür gebe ich jetzt an den Stefan viel Spaß.

0: Jetzt habe ich dich aber geärgert, Stefan, oder?
1: Ja, aber sowas von. Hör mal, du hast in meine Playlist reingeguckt. Ich kann mir das nicht anders erklären.
0: Gedankenübertragung war das.
2: Ja, vor allem musst du jetzt erstmal richtig nachlegen, mein Stefan. Also, da muss jetzt richtig was kommen. Ich bin total gespannt wie ein Flitzebogen hier.
1: Ja, vielleicht nochmal kurz erwähnt, ich war letzte Woche auf dem Paruka-Ville und habe natürlich reichlich Inspiration für meine Musik bekommen. Und bevor ich gleich total hier am Rad drehe, steige ich erstmal seichter ein und bleib bei knapp 160 BPM. Sollte aber auch erstmal reichen.
2: Ui! Doppel-Ui!
0: Mozart goes hardstyle, yeah!

So, und wer jetzt gerade an drehende Katzen denkt, der liegt genau richtig. Das ist W&W mit Uiuiui, Uiuiui, The Spinning Cat.

sind wir mal ganz ehrlich, wer kann da die Füße noch stillhalten? Bei dieser geilen Musik hier auf Radio Luft und Radio Primavera Gran Canaria. Hier sind Adi, Mario und Stefan für euch den ganzen Abend.

0: So, und da ist es wieder, das beliebte Outro. Und ich hoffe, einer meiner Kollegen ist gut vorbereitet auf den Übergang. Adi,
1: schaffst du was? Aber selbstverständlich, Vor allem, was ich schaffe, sind geile Musikwünsche!
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1: So, da haben uns welche geschrieben, und zwar die Kegelbrüder freundlich Solz. Entschuldige, aus Bielefeld. Entschuldige, ich lese das hier nur ab, aber ich finde es richtig geil, dass ihr euch so genannt habt. Sie schreiben gerade, wir hören Radio Loft und sind total überrascht, dass es bei euch Spanier gibt. Vor allem diese geile Musik, die irgendwie weltweit viral gegangen ist. Danke für diesen tollen Abend an den lieben Mario und an dem Stefan und an dich, lieber Adi. Und wir wünschen uns auch was. Wir haben es aber vorhin schon gehört, Peppers, ne, oder? Ja, genau, das ist es tatsächlich. Peppers hat sich gewünscht, ich weiß gar nicht, wer es war, hier eine nette Dame, nämlich die, jetzt müsst ihr mir mal kurz helfen, wer war das? Die Theresa, glaube ich, war es, ne? Theresa hat sich das gewünscht, genau. Eine richtig coole Nummer, und da habe ich mir überlegt, ja, kriegt sie dann gleich auch, ne? Also, weil, nicht nur, weil es geil ist, sondern weil es geil ist, hier, Theresa. Das Ganze, selbstverständlich. Das Ganze selbstverständlich in einem richtig geilen Sound, nur bei uns.

0: So, und da können sich meine lieben Kollegen schon mal vorbereiten. Wir haben hier tolle Musikwünsche, die noch reinkommen. Moving to the Sun von Hügel. Oder heißt es Hügel? Hügel oder Hügel? Ist egal. Mario, wie heißt es richtig?
1: Hügel heißt der.
0: Ah, okay. Also, das wird richtig cool gleich. Und dann für unseren lieben Holger, Ultra Nate featuring Hügel. Free. Also, alles Hügel.

0: Soldier. Also ich glaube, das war der richtige Moment für die Ladies, nochmal ganz kurz neben ihrem Aperol-Spritz nochmal auf die Tanzfläche zu gehen. Auf die virtuelle vielleicht oder egal, wo ihr euch gerade befindet, im Wohnzimmer oder sonst wie. Also wenn ihr jetzt gleich auf die Tanzfläche gehen wollt, dann müsst ihr das unbedingt zu Musik von Stefan tun, weil das wird gleich heftig hier. Pass mal auf. Nee, Mario macht, ne? Mario hat auch geile Musik. Also ist egal, wer von den beiden, aber das wird jetzt gleich mächtig, mächtig geil, kann ich nur sagen.
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2: Einen sogenannten Gruppentanz. Tanzt, einen sogenannten Line Dance. Und das hat angefangen Ende der 80er, ist übergeschwappt in die 90er, in die 2000er, in die 10er und sogar bis heute in die 20er. Auf jede Hochzeit kommt irgendjemand und sagt, spiel doch mal ein Freestyle von Fantasy Girl. Ja, und das ist wieder was für die Mädels. Also ich knüpfe nahtlos an. Hier ist für euch Johnny O aus dem Jahr 1988 mit Fantasy Girl. Viel Spaß.
0: Wow.
2: Jetzt muss ich nur den Play-Knopf finden. Hier ist er.

ein absoluter Mega-Klassiker. Johnny Over das mit Fantasy Girl. Und die Theresa hat mir gerade privat eine Nachricht geschickt, wie sie diesen Freestyle, diesen Line Dance dazu tanzt. Ich glaube, da jetzt keinen auf dem Sofa, sondern es muss jeder auf die Tanzfläche. Vor allem die Mädels, die ja richtig begeistert sind von diesem Tanz. Und ich habe jetzt noch einen Titel für euch. Und zwar ist das ein sogenannter Mashup. Was ist ein Mashup? Wenn der Rhythmus eines Liedes mit den Vocals eines anderen Liedes gepaart wird, sozusagen verschmelzt und daraus ein neuer Hit entsteht. Und so einen habe ich jetzt für euch. Und zwar ist das zum einen Snoop Dogg, der Rapper, mit dem Hit Drop It Like It's Hot aus dem Jahr 2004, vermischt mit Por Qué Te Vas von Jeanette aus dem Jahre 1974. Und wie das klingt, das hört ihr jetzt auf Radio Luft und Radio Primavera, Gran Canaria.

0: Ist das geil oder ist das geil? Por qué te vas versus Drop It Like It's Hot. Snoop Dogg and Jeanette. So wird hier 2004 und 1974 mal auf einen Nenner gebracht. Aber ich glaube, wir sollten das Tempo mal wieder ein bisschen anziehen. Und da wacht Stefan aus seinem Tiefschlaf. Stefan, du bist an der Reihe und darfst du mal richtig, richtig einheizen.
1: Ja, ich würde sagen, mit deinem Mashup oder wie ich es sagen würde, Misshandlung zweier Musiktitel.
0: Ich finde den Titel mega.
1: Ja, nee. Also so einen geilen Hip-Hop-Titel da so zu misshandeln, nee, da gehe ich nicht mit. Aber, wenn wir jetzt mal genauso im Jahr 2004 bleiben, da gab es einen Künstler auch aus dem Bereich R&B und Hip-Hop. Ich glaube, ihr kennt ihn alle, Usher. Und er hat einen sehr bekannten Titel, der auch heute noch auf jeder Party rauf und runter spielt. Dort veröffentlicht und ja, was passiert, wenn man diesen Titel nimmt, die Tonart von F-Moll nach G-Moll ändert und die BPM-Zahl von 104 auf 145 erhöht? Das hört ihr jetzt. Hier ein Remake des Titels Yeah von Usher, hier gespielt von Dimitri Vegas und Like Mike.

0: Oh, war das nicht ein geiler Titel? Richtig viel Dampf. Adi, was hast du denn dazu?
1: Also ich muss ganz ehrlich sagen, ich war hier gerade so ganz kurz in alten Zeiten geschwelgt und dann habe ich gedacht, okay, du kriegst ein bisschen Gänsepelle dadurch, dass es ja doch schon wieder ein bisschen Neuzeit ist und ich meine, das Ding brauche ich. Ich habe das gar nicht. Das fand ich geil. Also das, da brauche ich, da müssen wir beide uns nochmal so ein bisschen musikalisch verheiraten. Dann wird das besser.
0: Ich würde sagen, wir unterhalten uns nochmal, wenn du lieb bist, dann kriegen wir das auch.
1: Ach, auch das
0: so,
1: kriege ich.
0: Ja. Aber bevor ich an dich übergebe, habe ich noch einen Titel. Mhm. Und jetzt gehen wir ins Jahr 2006 zurück. 20 Jahre ist es her. Und da haben wir auch eine Künstlerin aus dem Bereich Pop und R&B. Na, fällt euch eventuell ein, wer es denn sein könnte?
1: Pop und R&B. Rihanna.
0: Korrekt, genau.
1: Ja.
0: Nenn mal ein, zwei Titel, die dir
2: ist
0: von dir
2: ist in die Mitte getroffen.
1: Ich habe 50 Mark gewonnen. 50 Mark.
2: Super. Aber nicht alles auf einmal ausgeben.
0: Fallen euch denn ein, zwei Titel ein von der guten Dame?
1: Oh, nö. Ich habe keine Ahnung.
2: Umbrella?
1: Ah, ne, fand ich nicht. Also ganz ehrlich, wenn wir Rihanna...
2: Diamonds.
1: Bitte?
2: Diamonds.
1: Diamonds war auch geil.
2: On the Replay.
1: Ja, Don't Stop the Music, finde ich. Aber ist mein absolutes Ding. Only Girl war natürlich auch geil. Aber ja.
0: Aber ihr liegt alle daneben.
1: Auch was?
0: Keinen einzigen. Na, ich habe da noch einen anderen Titel.
1: Ist nicht dein Ernst.
0: Ja, und diesmal gehen wir von einer BPM von 86 rauf auf 149. Und ich würde sagen, lasst euch den mal ruhig in die Magengrube gehen, diesen Titel. Ich finde dieses Remake ziemlich genial. Blaster Jacks mit Unfaithful.
1: Ah, die ist geil. Die macht uns an. Die ist gut.

0: so viel Gefühl in diesem Titel, oder Adi?
1: Aber 100%.
2: Also sehr Stefan, damit hast du sogar mich gekriegt.
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1: Radio Luft. Also ich finde ja, anderthalb Stunden sind wir jetzt zugange, 90 Minuten und da sind richtig gute Songs mal rausgekommen. Also ihr merkt, wie unterschiedlich wir sind und das ist auch gut so. Und vor allem, ja, so eine Königsdisziplin, das zu dritt zu machen, gar nicht in einem Studio zu sitzen, in drei verschiedenen Städten in der Bundesrepublik Deutschland zu sitzen und nur ein zentrales Studio zu haben. Also da haben wir uns diese Herausforderung gestellt und ich möchte sagen an Mario Huber ganz, ganz vielen Dank und auch an Stefan. Also das ist schon eine geile Nummer, es freut mich, dass wir das machen.
2: So. Und ich hoffe, wir können das mal wiederholen.
1: Ja, und dann kriegen wir das qualitativ so hin, dass ihr neben mir sitzt. Das ist viel besser.
2: Aber hallo.
1: Ja, also ihr seid dann hier bei uns in Luft.
2: Ich sitze dann quasi digital auf deinem Schoß.
1: Ja, du darfst dann nur nie wieder runtergehen. Das ist das. So, musikalisch, ja, also 21.36 Uhr. Lasst uns die letzten 24 Minuten noch miteinander genießen, weil du hast vorhin was von Rihanna erzählt, Stefan. Und es hat mich einfach dazu bewegt, von Rihanna auch was zu spielen. Und ich finde, das ist eine geile Nummer, oder? Ich meine, sowas musst du unbedingt haben. Unbedingt. Diese Nummer hier.
4: Ich bin gespannt.
1: Pass auf. Stefan, was sagst du? Hä? Das ist geil?
4: Ja, könnte.

Ach, ich glaube, wir nehmen noch ein bisschen Geschwindigkeit auf, damit der Stefan so ein bisschen auf den Geschmack kommt. Und das ist jetzt das Triple Ui. Pass auf!

0: Ich liebe ja Rihanna, muss ich ganz ehrlich sagen. Das ist für mich so eine richtig geile Nummer. So, ihr Lieben, von Rihanna. Ach, wir sind ja mit Don't Stop the Music, haben wir angefangen, oder? Ich finde, das können wir doch nicht einfach so beenden, finde ich, oder? Da brauchen wir noch ein perfektes Ende. Aufgepasst! Sollen wir sie auch singen lassen, oder wollen wir das Instrumentalteil hören? Wie sie singt? Achso, warte, Moment. Der Schlagzeuger ist nach Hause gegangen. Die ganze Band hat abgebaut. Ich weiß überhaupt nicht, was ich machen soll, Leute. Wo sind sie alle geblieben? Ich weiß es nicht. Also, okay, dann eben so, pass auf.
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0: Was ist passiert, Freunde?
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0: Also ich glaube, so häufig kannst du die Hände gar nicht im Himmel schmeißen. Das kannst du nur auf Pohukaville oder wie das Ding heißt. Oder, Stefan, nur bei Bach Pohukaville, da hüpft man ganz weit oben, oder?
1: Und ganz weit vorne.

0: Coffee Style. Geile Nummer, Adi.
1: Ich liebe es.

0: So, Mario, lass dir was einfallen danach. Dein Auftritt jetzt gleich.
1: Adi, du weißt ja, ich bin der Meister des Stilbruchs.
0: Ich bin so gespannt. Ich liebe Karel Gott, ohne Scheiß.
2: Nee, ich dachte, jetzt kommen die Bilder. Was hast du gesagt? Ich dachte, jetzt kommen die wilde Kajatsbuben.
0: Ja. Okay, pass mal auf. Wie kann ich denn.
1: Du bringst mich auf Ideen, Stefan.
0: Wie kann ich denn als High-M-Ma was anderes machen? Pass mal auf, ich zeige euch das mal.

0: glaube ich, unser Mario, ne? Mario, du hast Bock drauf, oder? Bist du bereit?
1: Bin ich schon dran?
0: So, jetzt, pass auf. Wir brechen jetzt mal ab. Ich zeig dir, wie sowas geht. Warte mal. Mal gucken, ob das klappt. Das klappt live Break. Immer ganz gut. Weißt du, wenn du unterwegs bist. Aber im Radio ist es immer ziemlich schwierig. Pass mal auf. Wenn du jetzt einen Backspin hörst, ne, dann bist du dran. Verstehst du, was ich meine?
1: Dann bin ich dran.
0: Ja, pass mal auf. Kriege ich es überhaupt hin? Wo ist mein Backspin?

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2: 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Also ich muss ja sagen, es ist mir eine ganz, ganz große Ehre, jetzt den Stilbruch von Mario zu hören. Mario, du bist dran, bitte hau mal raus.
3: Und zwar, wir hatten schon lange nichts Deutsches mehr und was Deutsches kommt jetzt. Und zwar gehen wir in die Zeit der neuen deutschen Welle ins Jahr 1984. Und da gab es damals einen jungen Mann, der immer so komisch auf der Bühne rumgehampelt ist, aber eigentlich ziemlich coole Musik gemacht hat. Und ihr kennt alle den Sternenhimmel beispielsweise. Das ist Hubert K. Und der hatte auch eine geile Nummer. Ist für mich so eine kleine Perle, die ich neulich auch wieder im Radio gehört habe. Und zwar kommt für euch jetzt der Engel Nummer 7 bei Radio Luft und Radio Primavera.
2: Schon geil.
3: Ja, finde ich auch.
2: Auf geht's.

0: Bei Engel 1, 2, 3, 4, 5, 6 hat er wohl kein Glück gehabt. Deswegen der Engel 07. Hubert K. war das. Und ja, lieber Stefan, du hast mich jetzt auf eine Idee gebracht. Und da müsst ihr jetzt leider alle durch. Denn jetzt wird's richtig krass. Jetzt tut's weh in den Ohren. Wir gehen ins Jahr 1989 und da gab's ein Duo mit so roten Westen und so einer schwarzen Schleife um den Hals. Zwei Hüte auf dem Kopf und die nannten sich die Wildecker Herzbuben. Und der bekannteste Hit der beiden, den gibt's jetzt für euch. Und zwar Herzilein. Ich zahle kein Schmerzensgeld, ne?
1: Oh mein Gott.
0: Jetzt geht's los.

schau mal, Herzlein. Ihr könnt irgendwo an irgendeinem Zipfel der Welt sein. Oder sogar in der kleinen Kneipe in unserer Straße. Ich werde immer wieder zu dir zurückkommen. 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

0: Ja, das stimmt. Stilbruch geht nicht krasser. Aber bevor die Leute jetzt hier noch weiter schunkeln, gibt's eine tolle Nachricht. Wir hängen nämlich noch eine Stunde dran. Wir verlängern bis 23 Uhr. Der Stefan hat das Go gegeben, der Adi sowieso. Und wir machen noch eine Stunde für euch. Und wo ich gerade Stefan sage, Stefan, bist du schon eingeschlafen?
1: Naja, ich überlege gerade, wo ich die Anzeige erstatten muss, um dagegen vorzugehen, was du gerade gemacht hast.
0: Also. Du bist selber schuld. Du hast mich selber auf die Idee gebracht, mein Lieber.
1: Du hättest ja sie nicht machen müssen aus Rücksicht auf mich und unsere Zuhörer. Also, liebe Zuhörer von Radio Luft und Radio Primavera, sollten Sie Schadensersatzforderungen irgendwie erheben wollen, Mario Huber ist euer Ansprechpartner. Ich habe damit nichts zu tun. So, aber um nochmal ein wenig Stilbruch zu machen, ich greife mal einen Titel, ja, ich glaube aus den 70ern, Adi darf ich später korrigieren, auf den wir auch wieder ein bisschen flott gemacht haben. Und kommen aus diesem trägen Geschunkel wieder raus. Ich würde sagen, alle aufstehen von den Stühlen, vom Sofa. Der liebe Norbert darf aus der Waagerechten auch wieder in aufrechte Positionen gehen. Hier ist für euch Lollipop.

0: schon eine geile Sache, Stefan. Schon eine geile Sache, da gibt's überhaupt nichts. Alles geil, ja, richtig Moment. Geil.
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2: Das auch mal zu Wort kommen.
0: Was sagst du, Stefan? Was sagst du?
2: Ja, ja, genau. Du hast mich schon verstanden, Herr Kollege.
0: Nee, da lief ja gerade so ein Einspieler. Ne? Also das mit dem Radio erkläre ich dir alles noch, wie das so funktioniert. Wenn du dann später mal größer wirst, dann kriegst du das auch hin. Also erstmal Einspieler, dann darfst du sprechen.
3: Wenn Stefan noch größer wird, das wage ich zu bezweifeln.
0: Der ist ja Italiener in Wirklichkeit, das weiß er nicht. Weil Mutti und Vati haben ja früher gesagt, pass mal auf, mein Junge, wenn du später mal größer wirst, musst du arbeiten gehen. Deswegen ist er so klein geblieben.
2: Hör mal, nur mal eben eine kurze Erinnerung. Weiß einer von euch beiden, wer die Konferenz hier gerade offen hält?
0: Weißt du, wer hier gerade die geile Musik spielt?
2: Weißt du, wer den Server administriert?
0: Ja, pass auf, ich mit

0: mal so richtig schön in die Tasten kloppen. Ihr wisst ja, wenn Adi dran ist, dann wächst da kein Gras mehr. Ich hab Bock auf Rock This Everybody Dance Now. Ihr versteht, was ich meine, oder? Pass mal auf. 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
0: Freunde,
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0: Ihr dürft virtuell ein bisschen mitklatschen, wenn ihr wollt. Das ist total einfach und geil. Gleich gibt es Hügel.

Eine geile Nummer. Moving to the Sun. Und da war vorhin, glaube ich, gewünscht Blue Eye for 65. Das kriegen wir auch noch hin für den lieben DJ Danny. In der Garage.

0: So, und gleich übergebe ich mal wieder an unser Mario Huber. Mal gucken, was der so auf der Pfanne liegen hat. Mario, du hast noch ungefähr 3 Minuten, dann bist du auf jeden Fall dran, Mario. Hau mal raus. Bist du schon bereit?
1: Ich hab schon was am Start.
0: Hast du was am Start? Ich bin total gespannt. Stefan, wie gefällt's dir denn? Ist das denn dein Tempo oder ist noch zu langsam? Es könnte schneller werden, sagst du, ne? Das habe ich mir auch gedacht, aber weil du ja schon der Schnelle bist, mache ich etwas langsamer. Pass mal auf.

0: Was hast du jetzt am Start? Was kommt jetzt für ein geiler Sound? Hau mal raus.
1: Also ich gehe jetzt mal ins Jahr 2000 und bleib so etwa in derselben Geschwindigkeit wie du. Und ich habe da einen Titel ausgepackt, den ich sehr, sehr gerne spiele. Und zwar ist das Lady Hear Me Tonight von Mojo. Eine richtig, richtig geile Hausnummer.
0: Pass auf, dann habe ich jetzt einen Vorschlag. Du lässt jetzt mal laufen und wir versuchen das mal. Ich versuche das mal anzugleichen, ja? Das wird am Anfang kirre klingen, ja? Aber du lässt jetzt einfach mal laufen. Auf geht's. Gib mal ein bisschen Gas. Gib mal Stoff.
1: Schauen wir mal, ob wir das Delay irgendwie überlisten können.
0: Mach mal.

0: Es ist so unfassbar, wie die beiden da so sitzen in ihren Studios. So völlig traurig und irgendwie, ich weiß gar nicht, was da los ist.
1: Ich bin konzentriert, mein Lieber.

0: So, mein lieber Stefan.
1: Ja, also
0: bist du wieder an der Reihe.
1: Ne? Jetzt ist Stefan an der Reihe, aber bevor er loslegen darf, habe ich noch eine Kleinigkeit. Und dann darf Stefan, pass auf. Bist du soweit?
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1: 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Also erstmal ganz, ganz vielen Dank an dich, mein lieber Mario. Ja, also du sollst dich noch nicht verabschieden für heute aus dem tiefen Bayern hier zu uns. Ganz im Gegenteil, wir haben ja gesagt, wir machen noch eine Stunde, das heißt noch eine halbe Stunde, ja. Wobei vermutlich ja selbst das Internet noch Lederhosen trägt und beim Hochladen kurz vor der Brotzeit steht. Also davon gehe ich jetzt mal aus. Kommen wir jetzt zu einem Mann, der nennt sich Stefan. Ein ganz grandioser Typ und dem ich ganz, ganz viel zu verdanken habe, auch hier bei Radio Luft. Das will ich jetzt einfach mal gesagt haben, weil er gerade so vor mir sitzt und ich ihn so lieb habe. Also, Radio Luft verbindet heute nicht nur Musikrichtung, hey, sondern gleich ganz, ganz Deutschland miteinander und Gran Canaria zusammen. Also, aus Luft im hohen Norden über das tiefe Bayern von unserem lieben Mario jetzt mal direkt nach Rees zum Niederrhein. Dort sitzt der Mann. Der Mann, der bei dem Wort Ballade wahrscheinlich zuerst überprüft, ob danach wenigstens noch ein ordentlicher Bassdrop kommt. Ja, das ist unser Stefan Wahl. Der liebt es laut, schnell, kompromisslos. Und bei ihm wird nicht nur gemütlich mit dem Fuß gewippt, nee, bei ihm wird der Boden auf seine Belastbarkeit geprüft. Der Nachbar über die Sendung informiert und der Subwoofer ganz langsam nervös klingt für jeden, der dazu lauscht. Jetzt gleich noch zum Schluss dieser musikalischen Zeitreise, die wir heute für euch gehabt haben und meiner musikalischen Zurückhaltung, ja, gibt es die Schonzeit für Lautsprecher. Nee, stimmt gar nicht, die ist jetzt offiziell beendet. Radio Luft dreht nämlich jetzt auf. Hier kommt der Mann mit dem Hang zum Hardstyle, mit jeder Menge Energie und vermutlich eine persönlichen Fehde gegen Zimmerlautstärke. Hier ist Stefan Wahl!
3: Vielen Dank, lieber Adi, da gibt es nichts mehr zuzusagen. Ich schaue es einfach raus.
0: Ode an den Stefan. Richtig cool. Ja,
1: ich liebe euch, ohne Scheiß. Ihr seid so geil.
3: Ich bin gerade so rot angelaufen. Viel Spaß mit einem frischen Remake.
1: Hau raus.
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0: So, das war für euch W&W mit Moonlight Shadow, gecovert aus dem Jahr 1983. Oft kopiert, nie erreicht. Und jetzt zu guter Letzt Cascada mit Every Time We Touch. Adi, was hast du denn jetzt zu bieten?
1: Ja, lass dich mal überraschen. Also mal schauen, was du für ein Beat vorlegst, für ein Tempo und mal gucken, ob wir uns da ein bisschen anbändeln können. Ja, also hau mal raus, Hatzi Mausi.
0: Ach, du wolltest jetzt wissen, wie schnell ich war? Oder was?
1: Gib Gas, drück drauf!
0: Ach so, ich soll nochmal.
1: Ach so, ich bin dran. Okay.
0: Ach so, nein, jetzt habe ich.

0: So, Adi, 156 ist das Angebot in deine Richtung.
1: Das sollten wir doch hinkriegen. Aber dein Lied war viel zu kurz. Das war viel zu kurz. Pass auf, ich zeig dir mal, was ordentliche Länge ist bei so einem Kerl wie mir. Pass mal auf.
0: Mario gehört schon.
1: Pass auf.

Nation! Kernkraft! Atom! Was? Zombie Nation! Ich finde ja, das ist der absolute Wahnsinn, oder?

22.48 Uhr und so langsam neigt sich unsere Sendung dem Ende zu. Ich hoffe, dass ihr ganz, ganz viel Spaß hattet. Und ein großer Wunsch, der schon lange besteht, ist, dass wir mal einen schönen Nu-Disco-Abend machen, bisschen Soul, bisschen Funk. Also ich kann euch versprechen, da wird es eine Sendung von mir geben und vielleicht sogar eine noch am Sonntag von Mario Huber. Vielleicht kann der sich ja daran anschließen, das wäre auch cool. So ihr Lieben, pass auf, die nächste Nummer ist auch geil. Und bevor wir uns verabschieden, nochmal gleich Mario und Stefan live hier. Pass auf.

Ah, unser Stefan, der guckt heute wie so ein Minion. Das ist so süß, der Kleine. Stefan, Furz. So, ihr Lieben. Nachts, wenn alles schläft, dann steigen wir nicht nur beim Nachbarn ein, dann hört ihr auf jeden Fall Radio Luft, weil alles andere ist ja sowieso nur Radio.

Pass auf, wie das sich anhören kann in der nächsten Woche vielleicht. Also es wird auf jeden Fall eine richtig geile neue Funk- und Soul-Night geben. Vielleicht ein bisschen gemischt mit Reggae. Also mal schauen, das verspreche ich euch. Das wird es auf jeden Fall geben. Jetzt darf ich gleich erst noch mal ganz kurz nach Rees und auch in das tiefe Bayern hinein moderieren. Aber

0: 23.53 Minuten ist es hier in Deutschland. 21.53 Minuten ist es auf Gran Canaria. Und für alle, die gerade oder die ganze Zeit so lange hier schon 3 Stunden hier verweilen, ganz, ganz herzlichen Dank an dieser Stelle. Ich möchte mal ganz kurz das Mikrofon übergeben. Wir fangen mal an ganz unten in Deutschland. Ja, jetzt hört ihr den höchsten Norden hier. Das bin ich. Und jetzt mal den tiefsten Süden. Da kommen wir zum Mario Huber. Mario, vielen, vielen Dank für deine kostbaren vollen Stunden hier bei Radio Luft. Dankeschön.
1: Sehr gerne, mein Lieber, sehr gerne. Und das können wir auch gerne mal wiederholen, weil es ist ein richtig cooler Abend gewesen.
0: Finde ich auch. Hat mir sehr viel Freude gemacht. Lass uns doch mal in das tollste Bundesland Luft. Ich meine Schleswig-Holstein. Nee, zweittollste Bundesland der Bundesrepublik Deutschland kommen.
1: Hallo.
0: An der holländischen Grenze, ja, alle Zugekifften wohnen in Rees, also das weiß ich schon mal, das sind nur Kiffer, ne? Oder Stefan?
2: Das halte ich für ein Geruch,
0: lieber Adi. Du kiffst nicht, sowas würdest du nie tun, oder?
2: Nein, sowas nein. Und außerdem, ich weiß ja nicht, was für ein Wölkchen von Wacken derzeit zu euch rüberzieht.
0: Eine ganze Menge.
2: Das dürfte ich sagen, das dürfte auch nicht besser sein.
0: Also wenn ich bei euch in Rees wohnen würde, so nah an der holländischen Grenze, Alter, ich wäre den ganzen Tag breit, ich schwöre. Und ich würde nur Reggae hören, weil ich würde mit Rasterzöpfen durch die Gegend rennen, Alter.
2: Dann würdest du auffallen wie ein bunter Hund.
0: Das glaube ich nicht.
2: Gummistiefel und Engelbert Strauß und du bist hier eingebürgert.
0: Okay, das funktioniert. Und mit einem Ganja geht das immer, das ist klar. So, also, mein lieber Stefan, ich hoffe, du hattest Spaß an der Freude.
2: Aber selbstverständlich.
0: Dann bleibt mir nur noch eins zu sagen. Ich bedanke mich ganz, ganz doll und ganz, ganz herzlich bei dir, mein lieber Stefan, für all das, was du so für uns hier tust. Und das ist eine ganze Menge im Hintergrund. Danke, danke, danke, danke, kann ich nur sagen. Und mein lieber Mario, auch zu dir, deine Sonntage hier sind für immer oder sind immer für uns alle hier spektakulär. Du bist hier häufig auch mal Gesprächsthema, auch hier in Luft. Und du hast so viele Fans und Anhänger gewonnen. Vielen, vielen Dank, dass du dich bei uns so mit einbringst. Das ist schon eine sehr, sehr große Nummer. Vielen Dank auch in deine Richtung.
1: Und mir macht das auch richtig, richtig Spaß.
0: Ja, und ich wünsche mir und hoffe, dass du noch sehr, sehr lange uns erhalten bleibst. Das wäre eine ganz, ganz tolle Nummer und ich würde mich wahnsinnig darüber freuen. So, mein Lieber.
1: Mein Bestes.
0: Ja, das denke ich mir. Also du ja sowieso und Stefan auch. Also von daher mache ich mir da gar keinen Kopf. Wir dürfen uns jetzt verabschieden von euch. Ich sage danke, mein lieber Stefan und danke, mein lieber Mario, dass ihr mich so an diesem Freitagabend in meiner Sendung begleitet habt. Das ist mir eine große Ehre gewesen. Vielen Dank.
2: Ja, sehr gerne. Aber ich würde auch sagen, ich spreche jetzt mal für dich, Mario. Vielleicht kannst du mich noch ergänzen. Adi, einen ganz, ganz herzlichen Dank, dass wir auch die Möglichkeit haben, hier gemeinsam mit dir bei Radio Luft und auch bei Radio Primavera senden zu können. Ja, die Technik hat uns zusammengebracht. Ein unglücklicher Umstand hat uns beide bekannt gemacht. Und ich glaube, auch eine Freundschaft, die man hier an dieser Stelle erwähnen kann, ist daraus gewachsen. Auch dafür danke ich dir jetzt hier vor der gesamten Zuhörerschaft. Ich bin froh, dass sich unsere Wege gekreuzt haben. Und ich glaube, wir drei, wie wir hier gerade in dieser Runde sind, werden, glaube ich, auch in der Zukunft ein gutes Team sein.
0: Tja, wir sind klangtreu. Das ist also.
1: Genau, dem ist eigentlich nichts hinzuzufügen. Also ich danke dir ganz herzlich für die Möglichkeit, mich musikalisch und auch moderationstechnisch, denn auch da lerne ich von Sendung zu Sendung dazu. Man lobt meine Stimme, aber ich selber, man mag ja seine Stimme immer nicht so gerne. Aber ich danke dir, dass ich mich da so ausprobieren und mit einbringen kann, weil es einfach unfassbar viel Spaß macht, den Leuten gute Musik zu spielen.
0: Ja, und dann hast du, nächste Woche bist du schon wieder auf Sendung. Nee, am Sonntag bist du ja schon wieder auf Sendung.
1: Sonntag, ja klar.
0: Was wird es bei dir geben? Hast du wieder ein schönes Thema ausgegraben, das uns alle so wahnsinnig interessiert?
1: Diesmal wird es wahrscheinlich wieder ein Überraschungs-Countdown, wo ihr euch alle mit einbringen könnt. Denn ich habe beschlossen, im August mal 2-3 Wochen Sommerpause zu machen, weil da Urlaubszeit ist und so weiter und ich auch mal ein bisschen Zeit für mich brauche. Deswegen wünsche ich mir, dass ihr euch am Sonntag den Wunsch-Countdown selber quasi wie schon mal selber zusammenstellt und selber euch interaktiv mit einbringt und wir gucken einfach mal, was die 2 Stunden, vielleicht verlängere ich auch, was da so passieren wird musikalisch.
0: Das wäre richtig geil. Also wir wünschen dir auf jeden Fall eine schöne Urlaubszeit. Wir werden am Sonntag dabei sein und vielleicht noch eine kleine Challenge würde ich noch mal ganz kurz ins Leben rufen für das nächste Mal, wenn die Dreiklang-Dimensionen hier auf Sendung sind. Ich habe mir da Folgendes überlegt. Ich fände das mal so richtig gut. Also ich finde, der Mario Huber, der sollte auf jeden Fall mal Hardstyle spielen. Ich finde, ich würde dann quasi den Part übernehmen, immer Oder den Herzeleinbrecher von Mario Huber zu übernehmen und der Stefan, der spielt nur Schlager und Ballermann vom Adi. Das wäre ja mal geil, ne? So ein Bäumchen wechsel dich zu dritt, das wäre mal eine coole Nummer.
2: Ja, aber Moment, du sprichst von einer Challenge.
0: Ja.
2: Wo ist da die Herausforderung?
0: Dass du in einem Genre, in dem du dich nicht wohlfühlst, trotzdem zeigst, was du für ein geiler Profi bist.
2: Das habe ich nie gesagt, dass ich mich nicht wohlfühle.
0: So, also Ballermann und Schlager für dich, die ganzen Roland-Kaiser-Fans dieser Welt beim Stefan Wahl, das wird gut. Also an dieser Stelle sage ich tschüss, bye bye, macht's gut und Dankeschön euch beiden.
2: Jo, tschüss sehr zusammen. Gerne.
1: Bis zum nächsten Mal.
0: Den letzten Song genießt ihr bitte noch. Pass auf, der geht so. Der ist geil.

mal zusammen mit euch eine Party machen, wenn alle dabei sind. Das wäre auch geil. So, bis dahin, macht's gut. Wir drei verabschieden uns jetzt und sind noch im Hintergrund ein bisschen am Diskutieren. Also bis später, ihr Lieben. Ciao.

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